0: CO-Stroms. Die US-Angriffe auf den Iran gehen weiter. Örtliche Medien melden Explosionen an der Südküste des Landes. Vorher hatte US-Präsident Trump die Attacken angekündigt. Außerdem will er, dass Schiffe, die durch die Straße von Hormuz fahren, künftig dafür bezahlen sollen. 20% des Werts der Ladung hat er gefordert. Wie das aber genau passieren soll, hat er nicht gesagt. In Schwaben und im Allgäu sowie im westlichen Oberbayern breiten sich Regen und Gewitter aus. Die Tiefstwerte 22 bis 15 Grad. Es bleibt jetzt erstmal ähnlich wie zuletzt. Tagsüber gibt's Sonne mit Temperaturen um und über 30 Grad, nachts Schauer und Gewitter. An den Temperaturen ändert sich wenig.
1: Hallo, hier ist Anja aus der Alpenwelle Verkehrsredaktion. Für alle, die jetzt unterwegs sind, die Straßen sind frei. Die Alpenwelle wünscht gute Fahrt.
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1: Ich bin Florian Klaus. Wenn ein Elternteil für Kinder keinen Unterhalt zahlt, können Alleinerziehende vom Staat einen Vorschuss beantragen. Dass Bundesfamilienministerin Prien den nur noch bis zum 16. Geburtstag der Kinder zahlen lassen will, hat der CDU-Politikerin auch aus der SPD Kritik eingebracht. Mecklenburg-Vorpommerns Ministerpräsidentin Schwesig hat gesagt, dass dadurch Alleinerziehende und deren Kinder bestraft würden. Das sei falsch. In bayerischen Pflegeheimen zu wohnen wird immer teurer. Der Eigenanteil an den Kosten liegt im ersten Aufenthaltsjahr jetzt bei im Schnitt 3.270 Euro im Monat. Damit liegt Bayern etwas unter dem Bundesschnitt. In den vergangenen Jahren sind die Kosten für Pflegeheimbewohner überall in Deutschland stark gestiegen. Im Januar 2020 hatte der Eigenanteil noch unter 2.000 Euro im Monat gelegen, ein Unterschied von rund 1.300 Euro. Die geplante internationale Schutztruppe für die Ukraine soll schon bald erstmals Militärmanöver in den Nachbarstaaten des Landes abhalten. Das hat Frankreichs Präsident Macron nach einem Treffen der sogenannten Koalition der Willigen angekündigt. Auch Kanzler Merz war dort. Er hat gesagt:
2: Wir haben denselben Kompass. Er ist auf Frieden für die Ukraine und Sicherheit für Europa ausgerichtet. Die Ukraine ist bereit, den Krieg zu beenden. Sie war es immer. Auch wir sind offen für Friedensverhandlungen zwischen der Ukraine und Russland mit der Unterstützung Europas und der Vereinigten Staaten. Es liegt einzig und allein jetzt an Präsident Putin, diese Chance zu ergreifen.
1: Zu den geplanten Manövern sagte Merz nichts. Die humanitäre Lage im Gazastreifen ist immer noch katastrophal. Deutschland sowie andere Länder und Organisationen haben darum knapp 900 Millionen Euro für den Wiederaufbau zugesagt. Dabei geht es unter anderem um die Grundversorgung der Zivilbevölkerung mit Wasser- und Sanitäranlagen und die Beseitigung von Trümmern des Kriegs. In Schwaben und im Allgäu sowie im westlichen Oberbayern breiten sich Regen und Gewitter aus. Die Tiefstwerte 22 bis 15 Grad. Es bleibt jetzt erstmal ähnlich wie zuletzt. Tagsüber gibt's Sonne mit Temperaturen um und über 30 Grad, nachts Schauer und Gewitter. An den Temperaturen ändert sich wenig.
3: Hallo, hier ist Anja aus der Alpenwelle Verkehrsredaktion. Gute Nachrichten von den Straßen. Alles rollt, wie es soll. Die Alpenwelle wünscht gute Fahrt.
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1: Ich bin Florian Klaus. Für Bewohnerinnen und Bewohner in Pflegeheimen steigen die Kosten immer weiter. Im ersten Jahr im Heim werden im bundesweiten Schnitt 3.364 Euro pro Monat aus eigener Tasche fällig. Der Eigenanteil ist damit innerhalb eines Jahres um mehr als 250 Euro gestiegen. Dabei gibt es regional aber große Unterschiede. Am teuersten ist die Pflege in Bremen und im Saarland. Am günstigsten kommen Pflegeheimbewohner noch in Sachsen-Anhalt weg. US-Präsident Trump will künftig Geld für die USA kassieren, wenn Schiffe durch die Straße von Hormuz fahren. 20% des Frachtwerts soll es künftig kosten, aus Fairnessgründen für die Sicherung des Seewegs, so Trump. Außerdem hat Trump angekündigt, dass die USA ihre Seeblockade iranischer Häfen wieder aufnehmen werden und das US-Militär hat die dritte Nacht in Folge Angriffe auf den Iran gestartet. Die Jahrhundertflut im Ahrtal jährt sich heute zum fünften Mal. Bei der Flutkatastrophe waren in Rheinland-Pfalz und NRW insgesamt 185 Menschen gestorben. Jonas Mikolajczak berichtet.
2: 5 Jahre nach der Flut scheint sich das Ahrtal so langsam erholen zu können. Laut dem Eifelkreis Bitburg-Prüm sind rund 90% der Flutschäden mittlerweile behoben. Dabei flossen insgesamt über 100 Millionen Euro in verschiedenste Maßnahmen. Zudem wurde auch die Hochwasserprävention verbessert. In Rheinland-Pfalz läuft seit letztem Jahr ein neues Pegelmesssystem. Dieses sammelt viertelstündig die Daten von 32 Messstellen im ganzen Bundesland in einer Datenbank.
1: Die Bundeswehr bleibt im oberbayerischen Fürstenfeldbruck. Die Luftwaffe soll dort künftig wieder Soldatinnen und Soldaten ausbilden, wie Verteidigungsminister Pistorius nach Angaben seines Hauses angekündigt hat. Weil mehr Rekrutinnen und Rekruten dazukommen, steigt auch der Bedarf an Ausbildungskapazitäten, heißt es. Ursprünglich sollte der Standort Ende 2030 aufgegeben werden. In Alpenhöhe kann es noch etwas gewittern, abseits davon scheint länger die Sonne. Am Nachmittag bilden sich aber von Nordwesten her wieder teils kräftige Schauer und Gewitter. Das Thermometer steigt voraussichtlich bis auf maximal 26 bis 32 Grad. Morgen kommen nach einem sonnigen Anfang wieder Schauer und Gewitter. Die Temperaturen ändern sich wenig.
3: Hallo, hier ist Jan aus der Alpenwelle Verkehrsredaktion. Der Verkehr im Alpenwellenland läuft. Die Alpenwelle wünscht gute Fahrt.
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1: Ich bin Florian Klaus. Guten Morgen. Der Kinderschutzbund sieht Sparpläne der Bundesfamilienministerin Prien beim Unterhaltsvorschuss als Skandal. Es gebe schon ein großes Problem mit Kinderarmut im Land, sagte Geschäftsführer Krein im ZDF. Und Alleinerziehende seien die am meisten von Armut betroffene Gruppe überhaupt. Der Staat kann mit dem Vorschuss einspringen, wenn ein Elternteil keinen Unterhalt zahlt. Das soll nach Plänen Priens aber nur noch bis zum 16. Geburtstag des Kindes passieren. Die geplante internationale Schutztruppe für die Ukraine soll schon bald erstmals Militärmanöver in den Nachbarstaaten des Landes abhalten. Das hat Frankreichs Präsident Macron nach einem Treffen der sogenannten Koalition der Willigen angekündigt. Auch Kanzler Merz war dort. Er hat gesagt:
2: Wir haben denselben Kompass. Er ist auf Frieden für die Ukraine und Sicherheit für Europa ausgerichtet. Die Ukraine ist bereit, den Krieg zu beenden. Sie war es immer. Auch wir sind offen für Friedensverhandlungen zwischen der Ukraine und Russland mit der Unterstützung Europas und der Vereinigten Staaten. Es liegt einzig und allein jetzt an Präsident Putin, diese Chance zu ergreifen.
1: Zu den geplanten Manövern sagte Merz nichts. Der Präsident der Deutschen Industrie- und Handelskammer Adrian spricht sich für flexiblere Ladenöffnungszeiten auch an Sonntagen aus. Mit einer Grundgesetzänderung sollte seiner Ansicht nach die Rechtslage geklärt werden. Den Funke-Zeitungen sagte er, das Ladenschlussgesetz sei ein Relikt der Vergangenheit. Heutzutage könne jeder rund um die Uhr im Internet einkaufen, während die Regeln für den stationären Handel sehr starr seien. Die US-Angriffe auf den Iran gehen weiter. Örtliche Medien melden Explosionen an der Südküste des Landes. Vorher hatte US-Präsident Trump die Attacken angekündigt. Außerdem will er, dass Schiffe, die durch die Straße von Hormuz fahren, künftig dafür bezahlen sollen. 20% des Werts der Ladung hat er gefordert. Wie das aber genau passieren soll, hat er nicht gesagt. In Alpenhöhe kann es noch etwas gewittern, abseits davon scheint länger die Sonne. Am Nachmittag bilden sich aber von Nordwesten her wieder teils kräftige Schauer und Gewitter. Das Thermometer steigt voraussichtlich bis auf maximal 26 bis 32 Grad. Morgen kommen nach einem sonnigen Anfang wieder Schauer und Gewitter. Die Temperaturen ändern sich wenig.
3: Guten Morgen, hier ist Jan aus der Alpenwelle Verkehrsredaktion. Alles im grünen Bereich, freie Fahrt für euch. Die Alpenwelle wünscht gute Fahrt.
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2: Widder. Ihr Herz kann urplötzlich in Flammen stehen. Aber keine Angst, es wird nicht ausbrennen.
1: Stier.
2: Sie sollten bereit sein, für ihr Wohl zu kämpfen. Pannen sollten Sie nicht überspielen, Fehler passieren jedem.
3: Zwilling.
2: Sie sollten einen Rhythmus in den Alltag bringen. So werden Sie immer den roten Faden behalten.
1: Krebs.
2: Heute brauchen Sie richtig viel Erholung. Also legen Sie die Füße hoch.
3: Löwe.
2: Sie sollten an dem festhalten, was Sie sorgfältig überdacht haben. Geht etwas schief, hilft Ihnen ein Freund.
1: Jungfrau.
2: Die Jungfrau schwankt an diesem Tag zwischen zwei Extremen. Sorgen Sie für ein Gleichmaß.
3: Waage.
2: Im Alltag herrscht eine angenehme Atmosphäre. Pläne schmieden bringt Harmonie in Ihre Beziehungen.
1: Skorpion.
2: Sie sollten keine Abmachungen treffen, die Sie länger binden. Es gibt bald bessere Gelegenheiten.
3: Schütze.
2: Dieser Arbeitstag verläuft sehr ereignisreich. Kleine Störungen sollten Sie nicht nervös machen.
1: Steinbock.
2: Sie sollten Veränderungen im Alltag vornehmen. Helfen Sie sich selbst aus der veralteten Routine.
3: Wassermann.
2: Sie fühlen sich ganz fantastisch. Toben Sie sich mal richtig aus.
1: Fische.
2: Ihre positive Ausstrahlung bewirkt, dass Ihnen keiner etwas abschlagen kann. Ihnen winkt Erfolg.
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1: Ich bin Angela Kress. Guten Morgen. Als Skandal bezeichnet der Kinderschutzbund die Pläne, den staatlichen Unterhaltsvorschuss zu kürzen. Bundesgeschäftsführerin Grein hat dem Redaktionsnetzwerk Deutschland gesagt, dass es die Chancenungleichheit noch vertiefe. Alleinerziehende Elternteile können vom Staat Vorschuss beantragen, wenn der andere Elternteil keinen oder nicht genug Unterhalt zahlt. Familienministerin Prien will das für die Zukunft nur noch bis zum 16. Geburtstag. Die Jahrhundertflut im Ahrtal jährt sich heute zum 5. Mal. Bei der Flutkatastrophe waren in Rheinland-Pfalz und NRW insgesamt 185 Menschen gestorben. Jonas Mikulajczak berichtet.
2: 5 Jahre nach der Flut scheint sich das Ahrtal so langsam erholen zu können. Laut dem Eifelkreis Bitburg-Prüm sind rund 90% der Flutschäden mittlerweile behoben. Dabei flossen insgesamt über 100 Millionen Euro in verschiedenste Maßnahmen. Zudem wurde auch die Hochwasserprävention verbessert. In Rheinland-Pfalz läuft seit letztem Jahr ein neues Pegelmesssystem. Dieses sammelt viertelstündig die Daten von 32 Messstellen im ganzen Bundesland in einer Datenbank.
1: In bayerischen Pflegeheimen zu wohnen wird immer teurer. Der Eigenanteil an den Kosten liegt im ersten Aufenthaltsjahr jetzt bei im Schnitt 3.270 Euro im Monat. Das hat eine Auswertung des Verbands der Ersatzkassen ergeben. Vor einem Jahr waren es demnach noch rund 180 Euro weniger. Bayern liegt knapp unter dem Bundesschnitt. Die Sonne hat uns in den vergangenen Monaten so viel Strom geliefert wie noch nie. Im Mai und im Juni kam jeweils mindestens 1/3 des deutschen Stroms aus Solarenergie. Das geht aus einer Analyse der Energiedenkfabrik Ember hervor. EU-weit war es demnach im Juni 1/4, Ember zufolge ebenfalls so viel wie noch nie.
3: Und das Alpenwelle-Wetter. Heute in der Früh, da haben wir vor allem westlich der Isar die ersten Schauer und Gewitter, die unterwegs sind tagsüber. Da starten wir aber mit vielen Wolken, ein paar Schauern und Gewittern. Und ab Mittag kommt dann auch die Sonne mal zum Zug. Spät am Nachmittag, da haben wir dann vom Fünfseenland her teils kräftige Gewitter. Temperaturen erreichen 26 bis 30 Grad, je nachdem wie lang die Sonne da ist. Und die Aussichten morgen erwartet uns ein Mix aus Wolken, Sonne, Schauern, Gewittern. Am Donnerstag scheint dann häufiger die Sonne. Das Gewitterrisiko nimmt vorübergehend ein bisschen ab. Am Freitag, besonders am Nachmittag, wieder ein paar Schauer und Gewitter unterwegs. Die Nachmittagswerte liegen dann zwischen 25 und ein bisschen über 30 Grad.
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3: Der Alpenwelle-Verkehrsservice um 6:15. Es ist immer noch ruhig auf den Straßen im Alpenwelle-Land. Wir wünschen euch eine gute und sichere Fahrt da draußen. Aber ein paar Blitzer haben wir natürlich noch. Und zwar einen Blitzer im Benediktbeuern. Am Feuerwehrhaus steht gerade einer. Und einen ganzen neuen habe ich. Und zwar in Eurasburg in der Hecke versteckt. Steht jetzt auch gerade einer. Und zwar von Markus gemeint. Danke, Markus. Dann haben wir noch Blitzer Anhänger in Iffidorf Richtung Seeshaupt, in Bad Heilbrunn am Ortseingang von Bichl kommend, in Bad Deitz am Friedhofsberg auf dem Parkplatz, in Aschering in der Ortsdurchfahrt, in Grub bei Wallei, in Fendbach bei Bayern in der 50er-Zone und in Mirschbach in der Bayerisch-Zeller Straße zwischen der Kreuzung und dem Kreisverkehr. Wenn ihr auch noch irgendwelche Blitzer habt, irgendwelche Verkehrsbehinderungen, sagt es uns gern. Wir sagen es gern an alle weiter oder schickt mir ein WhatsApp, eine Sprachnachricht oder einfach oder für unter 08041799 und 4x4. Und natürlich auch, wenn ein Blitzer nicht mit euch ist, dann darf man den gerne rausschmeißen aus unserer Liste.
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3: Einen wunderschönen guten Dienstagmorgen, 14. Juli 2026. Es ist 6:04 und wir werden sofort jetzt und live mal reinhören, wie es ausschaut mit dem Halbfinale heute Abend. Frankreich gegen Spanien. Wäre eine ziemlich interessante Angelegenheit. Ich denke mal, dass die Franzosen da in der Verfassung, die sie momentan haben, da Spanien wahrscheinlich schlagen werden. Aber ja, wer weiß, es ist ja bei so Turnieren immer wieder mit Überraschungen zu rechnen. Und davor, da kommt mal Bon Jovi erstmal mit Lost Highway und den Anfang macht Taylor Swift mit ihrem neuen Upper Light.
6: Guten Morgen, Schatz.
7: Seit 25 Jahren. Guten Morgen, Schatz. Ja, die Zeitung ist schon da. Ja, der Kaffee ist fertig.
8: Das geht ja schon gut los.

Bon Jovi um 6.13 Uhr. Und wir hören mal rein bei der Fußball-Weltmeisterschaft. Da treffen nämlich heute Abend um 21 Uhr im ersten Halbfinale Vize-Weltmeister Frankreich und Europameister Spanien aufeinander. Morgen, da spielt ja dann England gegen Argentinien. Und Thomas Thonfeld, der ist für uns mit dabei.

0: Dennis Morissette, Ironic, um 6 Uhr und genau 30 Minuten. Es wird Zeit für unsere regionalen Nachrichten.
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2: Mit Herbert Wieting. Das Tölzer Hotel Bergeblick ist unter den Finalisten für den Architizer A-Plus Award. Das ist einer der renommiertesten Architekturpreise der Welt. Die Jury lobte die Fassade aus Holz und die Integration des Gebäudes in die Landschaft. Inhaberin und Geschäftsführerin Andrea Thien.
3: Das Besondere an unserer Holzfassade ist, es ummantelt einfach das Hotel auf eine unheimlich tolle, dynamische Art und Weise. Es sorgt für schönes Schattenspiel und sorgt einfach für die Verschmelzung mit dem Stadtwald dahinter, dass wir einfach ein schönes, harmonisches Objekt hier haben, das einfach auch positiv ins Auge sticht und sich vor allem zurücknimmt.
2: Das Architekturbüro Beham Architekten aus Dietramszell hat den Bau entworfen. Die Stadt Bad Tölz hat die Beleuchtungssanierung im Zentralparkhaus fast abgeschlossen. Im Zentralparkhaus an der Bockschützstraße werden energiesparende LED-Lampen installiert. Die beauftragte Firma liegt im Zeitplan. Die oberen Stockwerke sind bereits fertig. Diese Woche erfolgt die Montage im Erdgeschoss, nächste Woche im Untergeschoss. Dort wird dann das gesamte Parkdeck A gesperrt. Die Sanierung soll Anfang der letzten Juliwoche beendet sein. Die Stadt Tölz kommt damit einer gesetzlichen Verpflichtung nach und senkt den Stromverbrauch. Und die Königsdorfer Segelflieger haben vorzeitig den U24-Bundesliga-Titel geholt und dominieren wieder die Lüfte. Die Junioren sicherten sich durch ihren 10. Rundensieg 5 Runden vor Schluss die deutsche Meisterschaft. Pressesprecher Matthias Schunk.
4: Es ist doch ein klares Zeichen für unsere konsequent gute Jugendarbeit in Königsdorf. Denn mittlerweile ist es ja schon die dritte oder sogar vierte Generation von Nachwuchspiloten, die das schaffen.
2: Auch in der Segelflug-Bundesliga flog Königsdorf zum Rundensieg und baute den Vorsprung auf den Verfolger aus Bad Wörishofen auf 24 Punkte aus.
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0: Und das ist heute mal ein Gewittertief, das mit feuchtwarmer Luft im Tölzer Mirschbecker Land hier ja auch den einen oder anderen Schauer und auch Gewitter mit sich bringt. Jetzt in der Früh ist es vor allem westlich der Isar noch ein bisschen regnerisch, aber tagsüber haben wir dann ein paar viele Wolken und nur zeitweise mal ein paar Schauer. Ab Mittag kommt auch mal die Sonne mit dazu. Die späteren Nachmittag, da kommt vom Fünfseenland her auch mal das eine oder andere Gewitter wieder zurück. Die Temperaturen erreichen 26 bis 30 Grad. Die Aussichten morgen haben wir dann auch wieder einen Mix aus Wolken, Sonne, Schauern, Gewittern und richtiger Durcheinander. Am Donnerstag scheint dann häufiger die Sonne und das Gewitterrisiko nimmt ein bisschen ab. Freitag, samt besonders am Nachmittag wieder Schauer und Gewitter unterwegs. Nachmittagswerte dann 25 bis 30 Grad.
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0: Der Alpenwelle Verkehrsservice um kurz nach halb Simi. Es ist immer noch ruhig auf den Straßen im Alpenwelle Land. Störungsfreier Verkehr. Ein paar Blitze haben wir noch, und zwar Blitze in Eurasburg in der Hecke versteckt und ein Blitzer in Benediktbeuern am Feuerwehrhaus, dann haben wir Blitzeranhänger in Iffidorf Richtung Seeshaupt, in Bad Heilbrunn am Ortseingang von Bichl kommend, in Bad Deitz am Friedhofsberg am Parkplatz, dann Blitzeanhänger in Ascheiding in der Ortsdorffahrt in der Tattenkoferstraße, in Grub bei Wallei steht noch einer, in Fendbach bei Weyern in der 50er-Zone ist einer aufgebaut und der letzte Anhänger steht in Mirschbach in der Bayerisch-Zeller-Straße zwischen der Kreuzung und am Kreisverkehr. Wenn ihr auch noch irgendwelche Blitze habt, irgendwelche Verkehrsbehinderungen oder ihr sagt, nein, der Blitzer steht doch da schon ewig nicht mehr, Manni. Dann sagt mir's gern. Ich sag's gern an alle weiter und ich schmeiß sehr gern den einen oder anderen Blitzer raus. Ein

aber gleich andere. Omi und Cheerleader im Felix Jehn Remix. 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Keine Musik. Guten Morgen.

Und das ist diese Woche wieder euer Bekannter, nämlich der. Genau, Snow Patrol nämlich. Und die haben sich mit einer großartigen Künstlerin zusammengetan, nämlich mit Kylie Minogue. Und sie haben schon vorher das eine oder andere Lied zusammen gemacht. Und jetzt haben sie These Alarms rausgebracht. Und da haben sie sich drauf verlassen, dass die Stimme von Kylie Minogue dieses Lied zum richtigen Hit macht. Und die Zusammenarbeit ist ja bei BMG schon länger da und sie haben jetzt am 1. Juli eben das Lied rausgebracht und sie waren sehr stolz und auch Kylie Minogue hat sehr viel Rückmeldung gegeben, dass ihr das so gut gefallen hat. Und jetzt Snow Patrol, Kylie Minogue. These Alarms, unser Hithammer der Woche.

0: Marshmallow, Thomas Rhett mit Where We Go. Und es ist genau 6.50 Uhr, 10 Minuten ist schon Zeit für die Nachrichten. Und davor natürlich noch unser Alpensound, ist ja klar. Das ist diesmal der Janemacher mit Autopilot. Und den Anfang aber jetzt gleich, den macht ein anderer. Da haben wir nämlich auch einen richtigen Klassiker. Nick Kamen ist es nämlich. Und er hat seinen Riesenhit dabei. I promised myself. 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Gute Musik. 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
1: Ich bin Angela Kress. Guten Morgen. Anlässlich des 5. Jahrestags der Flutkatastrophe in Rheinland-Pfalz und Nordrhein-Westfalen fordert die Caritas von der Bundesregierung eine Neuaufstellung des Bevölkerungsschutzes. Deutschland sei auf einem guten Weg, es müsse aber noch viel besser werden. Das hat Caritas-Vorstand Müller dem Redaktionsnetzwerk Deutschland gesagt. Eine Warn-App etwa helfe nur begrenzt, wenn Menschen nicht wüssten, was sie danach tun sollen. Der ADAC kritisiert den schlechten Zustand vieler Rastplätze an deutschen Autobahnen. Bei einer aktuellen Stichprobe vergab der Verkehrsclub bei fast der Hälfte der 50 getesteten, unbewirtschafteten Anlagen die Note mangelhaft oder sehr mangelhaft. Melanie Mikulla vom ADAC sagte:
2: Vor allem bei den Sanitäranlagen muss ich etwas verbessern. Aber auch bei der Sicherheit und bei der Aufenthaltsqualität gibt's noch Luft nach oben. Das heißt, wir sehen hier eindeutigen Handlungsbedarf für die Niederlassungen der Autobahn GmbH, die für die Rastplätze zuständig sind.
1: In der Kategorie Verkehr und Parken gab es im Schnitt die Note gut. Die sogenannte Koalition der Willigen plant in den kommenden Monaten gemeinsame Manöver in Nachbarländern der Ukraine. Das hat der französische Präsident Macron nach einem Treffen angekündigt und damit überrascht. Die multinationale Truppe soll einen möglichen Waffenstillstand in der Ukraine absichern können. Auch Bundeskanzler Merz nahm an dem Treffen teil, er ließ aber offen, ob und wie sich Deutschland an den Manövern beteiligen könnte. Tiefschwarze Ameisen machen sich seit einiger Zeit in Franken unbeliebt, die sogenannte große Drüsenameise, die als invasive Art gilt. Die Tiere können erhebliche Schäden anrichten, zum Beispiel wenn sie sich durch Stromkabel fressen. Für Bayern liegen Nachweise aus Aschaffenburg, Hößbach und Nürnberg vor. Das Landesamt für Umwelt empfiehlt, heimische Pflanzenarten im Gartenbau zu nutzen, um die Art möglichst nicht einzuschleppen.
3: Vielen Dank für die Nachrichten, Angela, und das Alpenwelle-Wetter. Ein Gewittertief haben wir jetzt gerade und das bringt feuchtwarme Luft ins Deizer und Mirspecker Land. Deswegen haben wir einen richtigen Mix aus Wolken, Sonne, Schauer, Gewitter. Jetzt in der Früh haben wir dann schon mal langsam die ersten Schauer. Tagsüber haben wir viele Wolken und auch mal das eine oder andere Gewitter. Ab Mittag kommt auch ein bisschen die Sonne mit dazu. Am späteren Nachmittag, da haben wir erneut teils kräftige Gewitter. Temperaturen erreichen aber 26 bis 30 Grad. Die Aussichten. Morgen haben wir so einen richtigen Mix wieder aus Wolken, Sonne, Schauer, Gewitter. Donnerstag haben wir dann häufiger mal die Sonne. Und am Freitag sind besonders am Nachmittag wieder Schauer und Gewitter unterwegs. Und die Nachmittagswerte liegen dann bei 25 bis etwas über 30 Grad.
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3: Der Alpenwelle Verkehrsservice um kurz nach 7. Wir haben immer noch die A95 München Richtung Garmisch oder Garmisch Richtung München. Bei Sindelsdorf wird ja gebaut. Da ist in beiden Richtungen immer noch mit ziemlichen Behinderungen zu rechnen. Da dauert es einfach ein bisschen durch die Baustelle. Dann haben wir momentan im Alpenwelle-Land ein bisschen Berufsverkehr, der langsam mehr wird. Aber das sind die Strecken, die kennt man und um die Metropolen. Wir sprachen Holzkirchen, Deiz, dann rund um den ganzen Umer. Natürlich Wackirchen durch die Baustelle, da wird ja auch gebaut mit der Ampelschaltung. Da muss man ein bisschen Geduld mitbringen. Aber ansonsten haben wir keine zusätzlichen größeren Verkehrsbehinderungen gemeldet bekommen und wünschen euch deswegen eine gute und sichere Fahrt da draußen. Ein paar Blitzer haben wir natürlich noch, und zwar ein Blitzer in Eudersburg. Der ist ziemlich in der Hecke versteckt. Dann im Benedikt Bayern beim Feuerwehrhaus steht einer. Und dann haben wir noch Blitzeranhänger in Iffidorf Richtung Seeshaupt, im Bad Heilbrunn am Ortseingang vom Bichl kommend, in Deitz am Friedhofsberg am Parkplatz. Dann in Aschöding in der Ortsdorffahrt in der Tattenkoferstraße. In Grub bei Wallei steht zwei Kisten. In Findbach bei Bayern in der 50er-Zone auch. Und der letzte Blitzeranhänger steht in Mirschbach in der Borischzeller Straße zwischen der Kreuzung und am Kreisverkehr. In sehr irgendwelche Blitzer habt, irgendwelche Verkehrsbehinderungen oder ihr sagt, nein, Mani, der Blitzer steht da nicht mehr, dann sagt's mir's doch gern. Ich schmeiß ihn gleich raus oder ich nehme auch gern einen neuen mit rein. Einfach ein WhatsApp, eine Sprachnachricht oder von der 08041799 und 4 mal die 4. Das Ganze kann man natürlich nachlesen unter alpenwelle.de.
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3: 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Habe dir die Alpenwelle-Land, es ist Dienstag, 14. Juli und es ist kurz nach 7. Wir werden klar, meine Herren, es gibt eine Bärensichtung. Entschuldigung, hier in der Gegend. Und was da jetzt gerade los ist und wie man sich da gerade vorbereitet, da werden wir nähern. Vorher One Republic mit I Left und den Anfang, den macht aber jetzt Miles Smith mit Stay.

0: One Republic, I Lift. Und jetzt ein ganz heftiges Thema, denn in der Tiroler Gemeinde Thiersee, das ist gar nicht so weit vom Landkreis Mirschbach entfernt, da ist ein Braunbär gesichtet worden. Und in der Region, da wird jetzt aufgerüstet. Es gibt den ersten Bienenschutzbärenzaun beim Bezirksimkerverein Gmund, Tegernseer Dei und Umgebung. Das Ganze soll einfach die Bienenvölker schützen. Und Thomas Glotz, das ist der erste Vorsitzende beim Bezirksimkerverein Gmund, Tegernseer Tal und Umgebung e.V.
1: Also ein Bärenzaun ist relativ einfach gebaut. Es gibt mehrere Stromleitungen sozusagen. Und diese Stromleitungen, wenn in Kontakt kommen mit einem Bären beispielsweise, geben einen Stromschlag ab. Das muss man sich vorstellen wie ein Weidezaun, den man auch von den Kühen kennt. Bloß noch etwas größer und mit stärkerer Stromstärke.
0: Ja, bei Bären können Bienenvölker innerhalb von kürzester Zeit erheblichen Schaden zufügen, da sie sowohl an den Honig als auch an der eiweißreichen Brut interessiert sind. Wir wollten von Thomas Glotz wissen, ob er glaubt, dass sich Bären in der Region wieder ansiedeln.
1: Ob jetzt wirklich bei uns Bären sich fest ansiedeln, weiß ich nicht. Ich glaube jetzt nicht in den nächsten Jahren, dass es soweit ist, weil die Tiere, die bei uns in der Gegend ja gesehen werden, grundsätzlich eher Einzeltiere sind.
0: Ja, aber genau wegen diesen Einzeltieren ist der Schutzzaun gebaut worden. Außer Honig kann der Bär aber noch durch jede Menge andere Sachen angezogen werden.
1: Dass beispielsweise Müll, der rumliegt, oder Essensreste oder sowas, dass sowas ja schon Bären anziehen kann.
0: Ah ja, gut, sauber. Also wenn so ein Bär dann bei mir an der Mülltonne steht, da schaut man vielleicht ein bisschen geschreckt. Ja, es bleibt die Hoffnung, dass aus den Sichtungen Einzelsichtungen bleiben. Das war Thomas Glotz, er ist der erste Vorsitzende beim Bezirksimkerverein Gmund, Tegernseer Dei und Umgebung e.V. Und dieser Verein hat jetzt die ersten Bärenzäune in der Region gebaut. Und jetzt OMD, Orchestral Maneuvers in the Dark und Sailing on the Seven Seas. Ja, wenn man auf den Weltmeeren unterwegs ist, oh, gibt's auch schlimmere Sachen.

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0: Avril Lavigne, When You're Gone. 7.25 Uhr und wir schauen mehr auf die Hitzewelle, denn bei der extremen Hitzewelle im Juni, da sind an fast allen Messstationen des Deutschen Wetterdienstes Rekorde registriert worden. Bei über der Hälfte der knapp 500 Geräte handelt es sich um Allzeithochs, bei anderen um die höchsten je gemessenen Monatswerte. Wahnsinn. Thomas Bleskin, der weiß da noch mehr drüber.
1: Gleich mehrfach wurde im Juni die 40-Grad-Marke überschritten. Am 27. erreichte das Thermometer in Möckern-Drewitz in Sachsen-Anhalt 41,8 Grad. Was die Tagesmittelwerte angeht, liegt Deutschland laut DWD mittlerweile etwa auf dem Niveau von Frankreich oder Spanien. Daher gäbe es hierzulande ab sofort sehr ähnliche Herausforderungen, insbesondere beim Hitzeschutz. Zu den extremen Temperaturen haben den Fachleuten zufolge vor allem drei Komponenten geführt. Heiße Luft aus Nordafrika, starke Sonneneinstrahlung und ein ungewöhnlich warmes Mittelmeer. Thomas Bleskin, Nachrichtenredaktion.

0: Adams, Summer of 69, und es ist genau 7:30 und damit wird es Zeit für die Regionalnachrichten. Mem Herbert.
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2: Mit Herbert Wieting. Das Tölzer Hotel Bergeblick ist unter den Finalisten für den Architizer A-Plus Award. Das ist einer der renommiertesten Architekturpreise der Welt. Die Jury lobte die Fassade aus Holz und die Integration des Gebäudes in die Landschaft. Inhaberin und Geschäftsführerin Andrea Thien.
3: Das Besondere an unserer Holzfassade ist, es ummantelt einfach das Hotel auf eine unheimlich tolle, dynamische Art und Weise, sorgt für schönes Schattenspiel und sorgt einfach für die Verschmelzung mit dem Stadtwald dahinter, dass wir einfach ein schönes, harmonisches Objekt hier haben, das einfach auch positiv ins Auge sticht und sich vor allem zurücknimmt.
2: Das Architekturbüro Beham Architekten aus Dietramszell hat den Bau entworfen. Die Stadtwerke Penzberg haben ihren großen Biomassekessel in der Leiritzhalle für den Sommer stillgelegt. Die geringere Wärmenachfrage in den warmen Monaten macht dies aus wirtschaftlichen Gründen möglich. Das Fernwärmenetz wird stattdessen von der Energiezentrale am Weidenweg versorgt. Die Sommerpause wird für eine planmäßige Revision genutzt, alle Anlagen werden gereinigt und für die kommende Heizperiode vorbereitet. Und die Königsdorfer Segelflieger haben vorzeitig den U24-Bundesligatitel geholt und dominieren wieder die Lüfte. Die Junioren sicherten sich durch ihren 10. Rundensieg 5 Runden vor Schluss die deutsche Meisterschaft. Pressesprecher Matthias Schunk.
4: Es ist doch ein klares Zeichen für unsere konsequent gute Jugendarbeit in Königsdorf. Denn mittlerweile ist es ja schon die 3. oder sogar 4. Generation von Nachwuchspiloten, die das schaffen.
2: Auch in der Segelflug-Bundesliga flog Königsdorf zum Rundensieg und baute den Vorsprung auf den Verfolger aus Bad Wörishofen auf 24 Punkte aus.
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0: Und wir haben jetzt in der Früh vor allem westlich der Isar noch Schauer und Gewitter. Tagsüber, da starten wir mit vielen Wolken und es sind immer noch ein paar Schauer unterwegs. Ab der Mittagszeit kommt dann auch einmal die Sonne zum Zug. Im späteren Nachmittag, da kommen aber vom Fünfseenland her wieder Gewitter retour. Die Temperaturen erreichen 26 bis 30 Grad, je nachdem wie lange die Sonne scheint. Die Aussichten morgen haben wir dann einen Mix aus Wolken, Sonne, Schauer und Gewittern. Donnerstag scheint dann häufiger die Sonne, am Freitag haben wir dann wieder ein paar Schauer. Gewitter. Nachmittagswerte liegen dann immer so um 25 bis knapp über 30 Grad.
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0: Der Alpenwelle Verkehrsservice um kurz nach 7:30. Wir haben in Bad Tölz eine Vollsperrung, und zwar da bei der Aral beim Norma. Da ist momentan ein Feuerwehreinsatz und da hat es scheinbar einen Unfall gegeben. Wir sind dabei, dass wir rausfinden, wie lange das Ganze noch gesperrt ist als Vollsperrung. Wir sind gerade in Kontakt mit der Polizei und da werden wir das rausfinden, wie lange es sich da noch so staut, wie es das gerade tut. Also wie gesagt, da die Sachsenkammerstraße ist gesperrt, wahrscheinlich von der Osterleiten bis hier zum Kreisverkehr. Also da ist eine Vollsperrung. Wenn wir was wissen, sagen wir euch gleich Bescheid. Dann haben wir die A95 natürlich noch. Da ist ja wegen der Baustelle da bei Sindelsdorf. Also in beiden Richtungen mit Behinderungen zu rechnen. Da ist immer noch ganz schittig. Dann haben wir natürlich Berufsverkehr. Das zusätzlich noch jetzt in der Früh. Das heißt, überall auf den Strecken, wo man kennt aus dem Berufsverkehr, da ist momentan sehr, sehr, sehr viel los. Müsst ein bisschen Geduld mitbringen. Ansonsten haben wir keine zusätzlichen grüßenden Behinderungen gemeldet bekommen. Und deswegen wünschen wir da, wo es geht, eine gute und sichere Fahrt. Und da, wo es jetzt gerade hakt, viel Geduld. Blitzer haben wir natürlich noch. Der Franz hat ihn gerade noch mal bestätigt. Vergeiz Gott, Franz in Benedikt Bayern. Am Feuerwehrhaus steht der Blitzer und in Eurasburg in der Hecke versteckt auch noch einer. Und dann haben wir noch Blitzeranhänger in Iffidorf Richtung Seeshaupt. Im Bad Heilbrunn, Ortseingang von Bichl kommend. Dann im Bad Deitz am Friedhofsberg. In Ascheding in der Ortsdorffahrt. In Grub bei Wallei steht noch einer. In Fehnbach bei Bayern in der 50er-Zone. Und der letzte Blitzeranhänger steht im Meerspach in der Badesteller Straße zwischen Kreuzung und Kreis. Wenn ihr auch noch irgendwelche Blitzer habt, irgendwelche Verkehrsbehinderungen, oder ihr sagt, nein, der Blitzer steht da nicht mehr, oder ihr habt Infos, wo

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2: Mit dem Morning aber der Alpenwelle Land. Wahnsinn, 7.35 Uhr und Sachsen-Römer Straße. Wieder frei, kann man wieder fahren, Gott sei Dank. Haben es den Unfall relativ schnell aufgeräumt. Sehr gut, sehr fleißig. Ein Hoch auf unsere Feuerwehr und Polizei. Und wir haben jetzt gleich unser Horoskop, unseren Sternenhimmel. Und davor machen wir drei am Stück. BTS ist dabei mit Swim, Pink mit Just Like Fire und den Anfang macht Steel Pulse mit Brown Eyed Girl. Einfach mir. Gute Musik. Auf der Alpenwelle, aber der Alpenwelle Land.

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1: BTS und Swim, und es ist genau 3:15 die Zeit fürs Horoskop für unseren Sternenhimmel.
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3: Widder. Ihr Herz kann urplötzlich in Flammen stehen, aber keine Angst, es wird nicht ausbrennen.
4: Stier.
3: Sie sollten bereit sein, für Ihr Wohl zu kämpfen. Pannen sollten Sie nicht überspielen, Fehler passieren jedem.
5: Zwilling.
3: Sie sollten einen Rhythmus in den Alltag bringen, so werden Sie immer den roten Faden behalten.
4: Krebs.
3: Heute brauchen Sie richtig viel Erholung, also legen Sie die Füße hoch.
5: Löwe.
3: Sie sollten an dem festhalten, was Sie sorgfältig überdacht haben. Geht etwas schief, hilft Ihnen ein Freund.
4: Jungfrau.
3: Die Jungfrau schwankt an diesem Tag zwischen zwei Extremen. Sorgen Sie für ein Gleichmaß.
5: Waage.
3: Im Alltag herrscht eine angenehme Atmosphäre. Pläne schmieden bringt Harmonie in Ihre Beziehungen.
4: Skorpion.
3: Sie sollten keine Abmachungen treffen, die Sie länger binden. Es gibt bald bessere Gelegenheiten.
5: Schütze.
3: Dieser Arbeitstag verläuft sehr ereignisreich. Kleine Störungen sollten Sie nicht nervös machen.
4: Steinbock.
3: Sie sollten Veränderungen im Alltag vornehmen. Helfen Sie sich selbst aus der veralteten Routine.
5: Wassermann.
3: Sie fühlen sich ganz fantastisch. Toben Sie sich mal richtig aus.
4: Fische.
3: Ihre positive Ausstrahlung bewirkt, dass Ihnen keiner etwas abschlagen kann. Ihnen winkt Erfolg.
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die Smith. Because the night. Und es ist Dienstag, 7 Uhr und 51 Minuten schon wieder. 10 Minuten ist ja schon wieder Zeit für die Nachrichten und kurz davor. Natürlich unser alten Sound, unser letzter Song der Stunde. Das ist ja diesmal La Brass Banda. Die sind ja nicht direkt aus der jetzt. Wunderbar. Kaffee und Bier.

Ja, natürlich Kaffee gegen Bier. Ja, ja, wenn man halt einen Deutscher fragt, was ist der lieber, Kaffee oder Bier, da ist ja die Frage ist natürlich schon sehr verwegen. Ja, und aber den Anfang, den macht jetzt dann gleich ein anderer. Unser Teilnehmer beim ESC, und zwar Isaac mit seinem Drone in the Rush. Einfach mehr gute Musik auf der Alpenwelle.

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1: Ich bin Angela Kress. Guten Morgen. Wer im Pflegeheim betreut werden muss, muss immer mehr Kosten selbst tragen. Laut Verband der Ersatzkassen sind es im ersten Jahr im Heim bundesweit durchschnittlich rund 3.360 Euro pro Monat. Fiona Reinert berichtet.
2: Grund für die höheren Kosten sind vor allem zwei Faktoren. Zum einen sind die Löhne für Pflegekräfte gestiegen, zum anderen sind Unterkunft und Verpflegung teurer geworden. Das sei natürlich berechtigt, sagt der Verband der Ersatzkassen, dürfe aber nicht zu einer immer stärkeren Belastung der Pflegebedürftigen führen. Die geplanten Reformpläne von Bundesgesundheitsministerin Nina Wagen dürften die Situation noch weiter verschärfen.
1: Die Deutsche Krankenhausgesellschaft befürchtet, dass jede dritte Klinik das Krankenkassensparpaket nicht überleben wird. Vorstandschef Gass sagte der Rheinischen Post, dass die Reform die Kreditwürdigkeit der Häuser senke. Schon jetzt hätten viele nur finanzielle Rücklagen für 4 Wochen. Besonders bedroht seien Grund- und Regelversorger in ländlichen Regionen. Neue Erkenntnisse nach der Feuerkatastrophe in Thailand. Die Ermittler haben mögliche Sicherheitsmängel festgestellt. Laut Innenministerium war etwa ein Fluchtweg auf der Rückseite des Lokals durch einen Süßwarenstand blockiert. Das Feuer war am Sonntagabend in einem Pub in Bangkok ausgebrochen. Medien berichten von mindestens 30 Toten und mehr als 70 Verletzten. Wer mit dem Auto unterwegs ist, kennt wohl das Problem. Oft gibt es auf Rastplätzen kein Toilettenpapier oder die Seifenspender sind leer. In einer Stichprobe hat der ADAC 50 unbewirtschaftete Rastplätze getestet. Fast die Hälfte bekam die Note mangelhaft oder sehr mangelhaft. Rund jeder fünfte schnitt gut ab. Zentrale Schwachstelle war in vielen Fällen die Toilettenanlage.
3: Vielen Dank für die Nachrichten, Angela, und das Alpenwelle-Wetter. Jetzt in der Früh haben wir westlich vor allem der Isar Schauer und Gewitter tagsüber. Da haben wir dann viele Wolken und den einen oder anderen Schauer. Ab der Mittagszeit kommt dann aber auch die Sonne wieder mit durch. Am späteren Nachmittag, da haben wir wieder kräftige Gewitter, die zu uns kommen. Temperaturen erreichen aber nochmal 26 bis 30 Grad, je nach Sonne. Und die Aussichten morgen haben wir einen Mix aus Wolken, Sonne, Schauer, Gewitter. Donnerstag scheint dann einmal häufiger die Sonne und am Freitag, besonders am Nachmittag, wieder die ersten Schauer und Gewitter unterwegs. Die Nachmittagswerte liegen dann bei 25 bis knapp über 30 Grad.
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3: Ja, Alpenwelle Verkehrsservice um kurz nach 8 Uhr. Wir haben jetzt in Bad Aitz, die Sachsengrammer Straße ist wieder frei, also da ist der Unfall aufgeräumt, aber wir haben natürlich ziemlich viel Berufsverkehr und die A95 München Richtung Garmisch oder Garmisch Richtung München, beide Richtungen bei Sindelsdorf, bei der Baustelle, da kommt es zu einigen Behinderungen und wir haben eben, ja, ziemlich Berufsverkehr. Und am Holzkehr Bad Aitz, Meersbach, Wolfratshausen, Geritzried, dann rund um der ganze Es ist ziemlich was los, da muss man mit ein bisschen Geduld einfach an die Sache ran, hilft nichts. Und ansonsten haben wir keine zusätzlichen größeren Verkehrsbehinderungen gemeldet bekommen, deswegen wünsche ich euch da, wo es geht, eine gute und sichere Fahrt und da, wo es ein bisschen hackelt, einfach ruhig bleiben, cool durch die Hose atmen und dann geht das alles wieder. Blitzer haben wir natürlich wieder und zwar in Eudersburg in der Hecken, da ist ein versteckter Blitzer und in Benediktbayern beim Feuerwehrhaus, da steht jetzt auch einer, dann Blitzeranhänger in Iffidorf Richtung Seeshaupt, in Bad Heilbrunn am Ortseingang von Bichl kommend, in Bad Deitz am Friedhofsberg am Parkplatz, in Aschöding in der Ortsdurchfahrt, in der Tatenkoferstraße, in Grub bei Wallei steht eine Kiste, in Fendbach bei Bayern auch in der 50er-Zone und der letzte Anhänger steht in Meersbach in der Bayerisch-Zeller-Straße zwischen der Kreuzung und dem Kreisverkehr. Wenn Sie auch noch irgendwelche Blitzer habt, irgendwelche Verkehrsbehinderungen, sagt es uns gern, wir sagen es gerne und alle weiter. Aber der Blitzer nicht mehr da ist, haben wir ihn gleich einmal am Arsch schmeißen. Schickt uns ein WhatsApp, eine Sprachnachricht oder mit dem Alex telefonieren unter 08041799 und 4x4. 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
3: Habe der Alpenwelle Land, 8.05 Minuten an dem Dienstag und wir haben jetzt ein tolles Thema, nämlich Bettwanzen. ja, sie fix, das gibt es doch nicht, dass die Mistviecher da im Bett umeinander tanzen. Das ist ja Wahnsinn. Wir werden gerne mal nachhören, wie es dazu kommt und ob es da nicht so die eine oder andere Geschichte gibt, die nicht so ganz stimmt, was die Bettwanzen betrifft. Vorher gibt es noch Olivia Dean, Man I Need, und den Anfang, den machen jetzt andere kleine Viecherl, nämlich Glühwürmchen, Old City und Fireflies. 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

0: Olivia Dean, Man I Need, um 8:12 an dem Dienstag. Und jetzt müssen wir mal mit einem Mythos aufräumen, nämlich Bettwanzen. Für viele ist das ja ein Tabuthema, weil die kommen ja von mangelnder Hygiene. Aber das ist nicht so ganz richtig. Das hat damit nämlich gar nichts zu tun. Aber wir haben ja immer öfter Probleme mit denen, und zwar weltweit. Vor allem liegt es ja daran, dass sie mit uns reisen. Die verbreiten sich immer schneller, weil wir Menschen immer mobiler werden und unsere Waren auch in der ganzen Welt rumschicken. Unter dem Motto "Gemeinsam gegen Bettwanzen" macht jetzt der Deutsche Alpenverein auf das wachsende Problem aufmerksam. Und Pressesprecher Julian Rohn sagt:
1: Es ist dringend, denn jährlich sind beim DAV etwa 5 bis 20 Hütten betroffen. Das sind etwa 5%. Aber die Tendenz steigt. Das ist bei Unterkünften im Tal nicht anders. Allerdings bieten Berghütten aufgrund ihrer Bauweise besonders gute Bedingungen für Bettwanzen. Viel Holz, verwinkelte Räume, das sind ideale Rückzugsorte für Bettwanzen. Und auch die Bekämpfung ist auf Berghütten nicht so einfach wie in einem Hotelzimmer. Für die Bekämpfung entstehen den Sektionen Kosten, teilweise im 5-stelligen Bereich.
0: Ja, und Bettwanzen können übrigens mit Spürhunden aufgespürt werden. Und danach wird sofort professionell bekämpft.
1: Das passiert meistens mit Insektiziden, aber auch Wärmebehandlungen sind möglich. Dazu werden dann potenzielle Verstecke freigelegt und gereinigt. Anschließend erfolgt ein Monitoring über mehrere Wochen und regelmäßige Eigenkontrollen durch das Hüttenteam. Die Mitarbeitenden auf den Hütten sind geschult und haben ganz klar dokumentierte Meldewege. Außerdem schaut man sich an, wo es den Bettwanzen durch bauliche Maßnahmen noch schwerer gemacht werden kann. Also etwa durch glatte und gut zugängliche Oberflächen. Dann haben viele Hütten auch noch weitere praktische Maßnahmen im Alltag etabliert, zum Beispiel, dass man die Rucksäcke in sogenannte Bugbags verstaut oder die Hüttenschlafsäcke in der Mikrowelle erhitzt werden müssen.
0: Ja, ohne die Mithilfe der Hüttengäste ist das Problem aber nicht zu lösen. Bettwanzen verbreiten sich in Kleidung, Rucksäcken und so von Hütte zu Hütte.
1: Deshalb gilt, Gepäck und Bekleidung auf den Hütten in verschließbaren Beuteln aufbewahren. Rucksäcke nicht auf die Betten oder in deren Nähe lagern. Auf einigen Hütten ist die Nutzung eines Bugbags bereits Pflicht. Auf allen anderen Hütten ist es in jedem Fall dringend empfohlen. Bugbags sind große, dichte Plastiksäcke, in denen man seinen Rucksack sicher verstauen kann. Zu Hause das Gepäck vor und nach der Tour kontrollieren. Idealerweise, indem man es über der Badewanne ausschüttelt. Kleidung regelmäßig bei mindestens 60 Grad waschen oder alternativ 3 Tage bei minus 18 Grad einfrieren. Bei Verdachtsfällen, also Bettwanzensichtung, Häutungsreste, Rutspuren, winzige Blutflecken oder Stiche, sollte man das sofort dem Hüttenteam melden.
0: Und gemeinsam können wir dafür sorgen, dass wir auf unseren schönen Berghütten noch besser schlafen können. Gesundheitlich sind Bettwanzen übrigens unbedenklich. Trotzdem sind die Stiche natürlich unangenehm. Kühlende Gele oder juckreizstillende Cremes können da helfen. Nach ungefähr 10 Tagen ist dann eh alles überstanden. Na, beißt sich jetzt auch schon ein bisschen. Und wo mag man die Wanzen gar nicht haben? Natürlich daheim. Und daheim ist unser Haus. Und Madness hat das auch dabei. Our House. 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

0: ist es mit Flashback. 8:20 Uhr in 10 Minuten ist gleich wieder Zeit für die Regionalnachrichten. Und vorher reden wir noch über die Ukraine-Unterstützer, denn die Schutztruppe, die wäre jetzt einsatzbereit. Und davor machen wir noch Shepherd mit Let Me Down Easy.
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0: Shepherd, Let Me Down Easy, 8.26 Uhr. Und die Koalition der Willigen hat bei ihrem Treffen in Paris weitere Schritte zur Unterstützung der Ukraine beschlossen. Frankreichs Präsident Emmanuel Macron kündigte am Abend an, dass die geplante internationale Schutztruppe zur Abschreckung schon bald gemeinsame Militärmanöver in den Nachbarstaaten der Ukraine abhalten soll. Diana Kramer, die ist für uns mit dabei.
1: Damit wolle man zeigen, dass man bereit, entschlossen und glaubwürdig sei, sagte Macron nach dem Treffen in Paris, an dem auch Bundeskanzler Merz und der ukrainische Präsident Zelensky teilnahmen. Die von Europa geführte und von den USA unterstützte multinationale Schutztruppe soll einen möglichen Waffenstillstand in der Ukraine absichern. Mit der Ankündigung, dass die Truppe nun bereits einsatzbereit sei, überraschte Macron. Er ließ allerdings offen, wer konkret an den Manövern beteiligt sein soll und wann und wo diese stattfinden sollen. Diana Kramer, Nachrichtenredaktion.

0: Christopher Cross und nur ein Augenzwinkern in the blink of an eye. Und es ist genau 8:30, damit wird's Zeit für die Regionalnachrichten mit Alexander.
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2: Mit Alexander Blumtritt. Gestern ist im Kochelsee ein Mensch ertrunken. Wie die Kocheler Feuerwehr mitgeteilt hat, geriet die Person wegen des abfallenden Geländes immer weiter in den See. Badegäste versuchten, sie zu halten, mussten aber aufgeben, um nicht selbst in die Tiefe gezogen zu werden. Die Einsatzkräfte waren schnell da und orteten die Person. Ein Rettungstaucher konnte sie aber nur noch leblos vom Grund bergen. Dramatische Szene gestern auch am Tegernsee. Eine 7-Jährige ist an eine Schiffsschraube geraten. Die Familie aus Niedersachsen hatte ein Elektroboot ausgeliehen. Das Mädchen sprang ins Wasser und geriet an die sich drehende Schraube. Sie erlitt Schnittwunden am Oberkörper. Ihr Vater sprang sofort hinterher und zog sich bei der Rettung eine Fraktur der Hand und diverse Schnitte zu. Beide kamen ins Krankenhaus. Die Mutter und 3 weitere Kinder erlitten einen Schock. Die Beleuchtungssanierung im Tölzer Zentralparkhaus ist fast fertig. Im Parkhaus an der Bockschützstraße werden energiesparende LED-Lampen installiert. Die oberen Stockwerke sind fertig. Diese Woche geht's im Erdgeschoss und nächste Woche im Untergeschoss weiter. Dort ist dann das gesamte Parkdeck A gesperrt. Anfang der letzten Juliwoche sollte alles fertig sein.
0: Vielen Dank für die Nachrichten, Alexander.
2: Bitteschön.
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0: Und wir haben heute ein Gewittertief, das über uns hinwegzieht mit feuchtwarmer Luft im Tölzer Mirspicker Land. Deswegen haben wir heute in den Frühstunden, vor allem westlich der Isar, die ersten Schauer und Gewitter, die unterwegs sind. Dann starten wir mit vielen Wolken und immer wieder mal einem Schauer. Ab der Mittagszeit kommt aber auch einmal die Sonne durch. Die späteren Nachmittagsgewitter, die kommen allerdings auf jeden Fall vom Fünfseenland her zu uns durch und die Temperaturen erreichen 26 bis 30 Grad. Je nachdem, wie lang die Sonne da ist. Die Aussichten morgen haben wir einen richtigen Mix aus Wolken, Sonne, Schauern, Gewittern. Am Donnerstag scheint dann häufiger die Sonne und das Gewitterrisiko nimmt ab. Am Freitag haben wir vor allem am Nachmittag wieder einen oder anderen Schauer und die Nachmittagswerte liegen dann zwischen 25 und 30 Grad.
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0: Der Alpenwelle Verkehrsservice um kurz nach 8:30. Wir haben immer noch ziemlich Berufsverkehr, der unterwegs ist, gerade rund um Bad Deizmirspach. Auch Wolfratshausen geht es noch ziemlich zur Holzkirche und auch auf der Salzburger Richtung München. Nein, da muss man bei Hoferding, kurz vor Hoferding, ein bisschen Geduld mitbringen. Und dann haben wir die A95 natürlich da, die Baustelle bei Sindelsdorf. Da hackelt es auch noch anständig. Aber ansonsten haben wir keine zusätzlichen heftigen Verkehrsbehinderung. Nein, das ist am Tegernsee. Ja, das ist Berufsverkehr. Haben wir nichts, was zusätzlich dazugekommen ist. Deswegen wünschen wir euch da, wo es geht, eine gute und sichere Fahrt. Und da, wo es gerade noch ein bisschen hackelt, einfach ruhig bleiben und viel Geduld. Blitzer haben wir natürlich jede Menge und zwar einen neuen Blitzer in Irschenberg Richtung Mirspach gegenüber der Tankstelle beim Busheisel. Da steht er ja immer wieder, dieser wunderschöne Caddy, da muss man ein bisschen aufpassen. Dann zwischen Haussam und Ostzin an der Fehnerschmieden steht jetzt auch einer, den hat die Sabrina gesehen, vergeht's gut Sabrina. Dann in Eurosburg in der Hecken versteckt steht der Blitzer und einer in Benediktbayern am Feuerwehrhaus, da hat sich auch einer versteckt. Dann haben wir noch Blitzeranhänger in Mirspach in der Beuszellerstraße zwischen der Kreuzung und dem Kreis. In Fendbach bei Bayern in der 50er-Zone, in Grub bei Wallei steht noch einer, in Aschering in der Ortsdorffahrt, in Bad Deitz unten am Friedhofsberg, dann in Bad Heilbrunn am Ortseingang von Bichl und der letzte Blitzeranhänger steht in Iffeldorf Richtung Seeshaupt. Wenn Sie auch noch irgendwelche Blitzer habt, irgendwelche Verkehrsbehinderungen, sagt es uns gerne, wir sagen es gerne und alle weiter. Und auch wenn der Blitzer nicht mehr da ist, dann schmeißen wir gleich raus, sagt es uns unter 08041799 und 4x4 als WhatsApp-Sprachnachricht oder einfach Urlaufer.
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0: Mit dem Morning Abitieri Alpenwelle Land 8.34 Uhr gleich 35 und wir werden kurz mal nach ins Ahrtal schauen. Es ist heute 5 Jahre her, dass diese Katastrophe, diese Flugkatastrophe da das Ahrtal erwischt hat. Und wie schaut es jetzt aus? Wie haben sich die Aufräumarbeiten und so weiter nach 5 Jahren jetzt endlich einmal hoffentlich erledigt? Ja, werden wir gleich mal reinhören. Vorher machen wir 3 am Stück. Alex Warren mit Eternity, Timbaland ist dabei und den Anfang, den macht jetzt Robin Schulz featuring Akon und Heatwave.

0: Es war eine Jahrhundertflut, die ganze Ortschaften verwüstet hat. Die Flutkatastrophe in Rheinland-Pfalz und Nordrhein-Westfalen. Dabei starben 136 Menschen in Rheinland-Pfalz und 49 in Nordrhein-Westfalen. Besonders das Ahrtal war damals betroffen. Tausende Menschen haben ihr gesamtes Hab und Gut verloren. Heute, am Dienstag, jährt sich das Unglück zum 5. Mai. Und Jonas Mikulajczak, der weiß da noch mehr drüber.
1: 5 Jahre nach der Flut scheint sich das Ahrtal so langsam erholen zu können. Laut dem Eifelkreis Bitburg-Prüm sind rund 90% der Flutschäden mittlerweile behoben. Dabei flossen insgesamt über 100 Millionen Euro in verschiedenste Maßnahmen. Zudem wurde auch die Hochwasserprävention verbessert. In Rheinland-Pfalz läuft seit letztem Jahr ein neues Pegelmesssystem. Dieses sammelt viertelstündig die Daten von 32 Messstellen im ganzen Bundesland in einer Datenbank. Und auch NRW hat nach der Katastrophe aufgestockt. Die letzten 5 Jahre wurde die Anzahl an Hochwassermeldepegeln von 84 auf 122 erhöht. Jonas Mikulajczak, Berlin.

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1: Ich bin Angela Kress. Guten Morgen. Bis Juli gab es mehr als 5.800 Anträge, die Wehrpflicht zu verweigern. Das berichtet das Redaktionsnetzwerk Deutschland. Die Wehrpflicht ist seit Jahren ausgesetzt, bleibt aber im Grundgesetz verankert und damit auch die Möglichkeit, den Dienst zu verweigern. Diana Kramer.
2: Dass das immer mehr tun, dürfte an der angespannten Sicherheitslage liegen, aber auch am Gesetz über den neuen Wehrdienst, das seit 1. Januar in Kraft ist. Es basiert primär auf Freiwilligkeit. Sollte die freiwillige Rekrutierung nicht ausreichen, kann der Bundestag per Gesetz eine Bedarfswehrpflicht anordnen.
1: Bundesfamilienministerin Prien will den Unterhaltsvorschuss für Jugendliche nur noch bis zum 16. Geburtstag zahlen, weil gespart werden muss. Kritik an den Plänen kommt vom Kinderschutzbund. Bundesgeschäftsführer Grein sagte dem Redaktionsnetzwerk Deutschland, das würde die Chancenungleichheit noch weiter verschärfen. Das Signal an Kinder und Jugendliche sei, wenn es eng wird, zählt ihr am wenigsten. Während der Hitzewelle Ende Juni sind in Deutschland mehr Menschen gestorben als sonst im Schnitt. Laut Zahlen des Statistischen Bundesamts lagen die Sterbefallzahlen gut 30% über dem mittleren Wert der 4 Vorjahre. Insgesamt registrierten die Statistiker für den Juni ein Plus von 9%, für den April und den Mai jeweils ein leichtes Minus. Großeinsatz in Kiel. Hunderte Beamte führen da eine DNA-Untersuchung in einem Hochhaus durch. Hintergrund ist laut Polizei ein Vorfall Anfang Juni. Ein Unbekannter soll einen Pflasterstein aus dem Wohnhaus auf einen Streifenwagen geworfen haben. Eine Polizistin wurde verletzt und ist nicht mehr dienstfähig. Auf dem Stein wurden DNA-Spuren gefunden. Die sollen jetzt mit der DNA der Hausbewohner abgeglichen werden.
3: Vielen Dank für die Nachrichten, Angela, und das Alpenwelle-Wetter. Jetzt in der Früh, da haben wir die ersten Schauer westlich der Isar hauptsächlich. Tagsüber, da haben wir noch viele Wolken und die einen oder anderen Schauer und Gewitter. Ab der Mittagszeit kommt dann auch mal die Sonne durch. Später Nachmittag, da haben wir vom Fünfseenland her wieder kräftige Gewitter. Temperaturen, ja, wie schaut es momentan aus bei euch da draußen? In Großweil haben wir 21 Grad, Geretsried 22, in Gorsa 24 und in Gmund, da sind schon 25 Grad und das wären halt nur 26 bis 30 Grad, je nachdem, wie lang die Sonne scheint. Und die Aussichten am Morgen erwartet unser Mix aus Wolken, Sonne, Schauern, Gewittern. Am Donnerstag, da scheint einmal wieder häufiger die Sonne. Gewitterrisiko nimmt vorübergehend ein bisschen ab. Und am Freitag sind besonders am Nachmittag wieder öfter Schauer und Gewitter unterwegs. Die Nachmittagswerte liegen dann immer so um 25 bis an die 30 Grad.
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3: Der Alpenwelle Verkehrsservice um kurz nach 9. Wir haben momentan zwischen Hausam und Ostin. Da haben wir gerade eine Meldung bekommen von der Sabrina und da laufen nämlich gerade Mäharbeiten und die sind mitten in einer Kurve und da gibt es in beiden Richtungen eine Ampelschaltung und die Ampel kommt wegen der Kurven ziemlich knapp daher. Also gerade wenn man 80 fährt, dann muss man da ein bisschen aufpassen. Also zwischen Hausam und Ostin seid ihr ein bisschen vorsichtig, da laufen Mäharbeiten. Danke fürs Melden, Sabrina. Dann haben wir natürlich die A8 noch Richtung München, Salzburg-München. Da ist ab Hofweiding auch einiges zähfließend und die A95 rund um Sindelsdorf in beiden Richtungen, da wird ja baut. Da hackelt es ein bisschen. Dann haben wir noch Berufsverkehr rund um Wolfratshausen, Bad Deizholzkirchen, Mirschbach, rund um an der ganze, da ist einiges am Berufsverkehr immer noch unterwegs. Da muss man einfach ein bisschen Geduld mitbringen. Ansonsten haben wir keine zusätzlichen großartigen Störungsmeldungen. Deswegen wünschen wir eine gute und sichere Fahrt da draußen. Blitzer haben wir allerdings noch jede Menge. Und zwar haben wir Blitzer in Irschenberg Richtung Mirschbach gegenüber der Tankstelle. Da am Busheisel steht gerade ein Blitzer, ein Caddy. Und dann haben wir noch einen Blitzer zwischen Hausam und Ostin an der Fehnerschmieden. Dann in Eurasburg in einer Hecke versteckt und ein Blitzer in Benedikt Bayern am Feuerwehrhaus. Dann haben wir Blitzer Anhänger in Fendbach bei Bayern in der 50er-Zone. In Grub bei Wallei steht einer, in Aschöding in der Ortsdurchfahrt. In Bad Deitz unten am Friedhofsberg, in Bad Heilbrunn am Ortseingang von Bichl kommend und in Iffidorf Richtung Seeshaupt steht der letzte Blitzeranhänger. Wenn ihr auch noch irgendwelche Blitzer habt, irgendwelche Verkehrsbehinderungen, dann macht es wie die Sabrina. schickt uns ein WhatsApp, eine Sprachnachricht oder einfach anrufen unter 08041 799 und 4x4.
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3: Habt ihr die Alpenwiedeland, 9.05 Minuten und wir werden jetzt gleich mal schauen, was ist im Alpenwiedeland so los an Veranstaltungen. Gleich unser Veranstaltungshinweis nach Mando Diao Black Saturday und DJ O und End of Beginning. Einfach mehr gute Musik auf der Alpenwelle.

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David Guetta und Kelly Rowland mit When Love Takes Over. Und es ist Dienstag, der 14. Juli und um 9 Uhr und 20 Minuten. Ganz genau. Und es war in 10 Minuten auch wieder Regionalnachrichten mit dem Alexander. Und davor machen wir aber einfach mehr gute Musik. Da sind richtige Klassiker dabei. Diana Ross ist nämlich mit dabei. Mit den Bee Gees. Und das war ein richtiger Knaller. Damals diese Kettenreaktion, diese Jane Reaction. Wahnsinn.

Wunderschöne Zeiten damals, Wahnsinn, mit den Bee Gees zusammen. Und natürlich haben wir aber noch mehr Klassiker. Und anfangen dort jetzt dann gleich Asia mit dem Moment, mit Heat of the Moment.

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1: Mit Alexander Blumtritt. Eine Siebenjährige ist gestern im Tegernsee an eine Schiffsschraube geraten. Die Familie aus Niedersachsen hatte gestern Abend ein Elektroboot ausgeliehen. Das Mädchen sprang ins Wasser und geriet an die sich drehende Schraube. Sie erlitt Schnittwunden am Oberkörper. Ihr Vater sprang sofort hinterher und rettete sie aus dem Wasser. Dabei zog er sich eine Fraktur der Hand und diverse Schnitte zu. Beide kamen ins Krankenhaus. Die Mutter und drei weitere Kinder erlitten einen Schock. Die Stadtwerke Penzberg haben ihren großen Biomassekessel in der Leiritzhalle für den Sommer stillgelegt. Die geringere Wärmenachfrage in den warmen Monaten macht dies aus wirtschaftlichen Gründen möglich. Die Energiezentrale am Weidenweg versorgt solange das Fernwärmenetz. Die Sommerpause wird für eine planmäßige Revision genutzt. Alle Anlagen werden gereinigt und für die kommende Heizperiode vorbereitet. Und zum Segelflugsport. Die Königsdorfer Segelflieger haben vorzeitig den U25-Bundesliga-Titel geholt und dominieren weiter die Lüfte. Die Junioren sicherten sich durch ihren 10. Rundensieg 5 Runden vor Schluss die deutsche Meisterschaft. Pressesprecher Matthias Schunk.
2: Es ist doch ein klares Zeichen für unsere konsequent gute Jugendarbeit in Königsdorf. Denn mittlerweile ist es ja schon die dritte oder sogar vierte Generation von Nachwuchspiloten, die das schaffen.
1: Auch in der Segelflug-Bundesliga flog Königsdorf zum Rundensieg und baute den Vorsprung auf die Verfolger aus Bad Wörishofen auf 24 Punkte aus.
3: Vielen Dank für die Nachrichten, Alexander.
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3: Und wir haben jetzt in den Frühstunden vor allem westlich der Isar noch Schauer und Gewitter, die unterwegs sind. Tagsüber, da starten wir dann mit vielen Wolken, ein paar Schauern und Gewittern. Ab der Mittagszeit kommt dann wieder die Sonne zum Zug. Am späten Nachmittag, da haben wir dann auch wieder vom Fünfseenland her teils einzelne kräftige Gewitter. Temperaturen gingen aber hoch auf 26 bis 30 Grad, je nach Sonne. Die Aussichten morgen haben wir einen Mix aus Wolken, Sonne, Schauer, Gewitter, ist alles dabei. Am Donnerstag scheint häufig die Sonne und das Gewitterrisiko nimmt ab. Am Freitag haben wir dann ab Nachmittag wieder die einen oder anderen Schauer und Gewitter. Nachmittagswerte liegen so zwischen 25 und ein bisschen über 30 Grad.
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3: Der Alpenwelle Verkehrsservice um kurz nach 9:30. Wir haben von der Sabrina gemeldet bekommen, zwischen Hausam und Ostin, da laufen Mäharbeiten in einer Kurve und da gibt's in beide Richtungen eine Ampelschaltung. Die Ampel sieht man aber relativ spät in der Kurve und gerade wenn man 80 oder 90 fährt, muss man da ein bisschen arg aufpassen, dass man da nicht in diese Ampel reinrauscht. Also seid ein bisschen vorsichtig zwischen Hausam und Ostin, da sind Mäharbeiten. Dann haben wir noch auf der Autobahn Salzburger Richtung München ab Holzkirchen ist einiges, da ist zäh fließend. Ich glaube, dass da eine Baustelle ist. Und dann natürlich die A95 bei Sindelsdorf in beide Richtungen München-Garmisch. Da ist immer noch durch die Baustelle alles ziemlich zäh fließend. Dann haben wir noch ein bisschen Berufsverkehr rund um Deiz, Holzkirchen, Mirschbach, Wolfratshausen und rund um den Tegernsee muss man auch ein bisschen Geduld mitbringen. Ansonsten haben wir keine größeren Verkehrsbehinderungen gemeldet bekommen und wünschen euch deswegen da, wo es geht, eine gute und sichere Fahrt. Und da, wo es ein bisschen hackelt, einfach viel Geduld. Blitzer haben wir natürlich auch noch jede Menge. Und zwar haben wir einen Blitzer zwischen Hausam und Ostin an der Fehnerschmieden. Dann in Irschenberg Richtung Mirschbach gegenüber der Tankstelle. Beim Busheisel steht dieser Caddy schon wieder mal umeinander. Dann in Eidersburg in der Hecken versteckt steht einer. Und in Benediktbayern beim Feuerwehrhaus, da wird auch gerade Blitz. Dann haben wir noch Blitzeranhänger in Iffidorf Richtung Seeshaupt. In Bad Heilbrunn am Ortseingang von Bichl kommend. In Bad Deitz am Friedhofsberg unten am Parkplatz. In Aschöding in der Ortsdurchfahrt. Da steht auch so Kisten rum, genauso wie in Grub bei Wallei. Und der letzte Blitzanhänger steht in Fendbach bei Bayern in der 50er-Zone. Wenn ihr auch noch irgendwelche Blitze habt, irgendwelche Verkehrsbehinderungen, sagt es uns gern. Wir sagen es gern an alle weiter. Schickt mal WhatsApp, eine Sprachnachricht oder bei uns hier im Sender unter 08041799 4x4. Und das gilt natürlich auch, wenn ein Blitzer nicht mehr da ist, weil dann schmeißen wir gleich raus.
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3: Mit mir, mit Mani, haben wir die Alpenwelle um 9.35 Uhr am Dienstag und wir haben gleich nochmal einen Blick auf die WM, was da heute so los ist. Und vorher machen wir drei am Stück. Lady Gaga mit Abracadabra, damit meine Mami ein bisschen Gymnastik machen kann. Christina Stürmer mit Ein Teil von mir ist auch dabei. Und den Anfang, den macht jetzt die Lighthouse Family mit ihrem Lifted. 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

0: Lady Gaga, Abracadabra. Und es ist 9.46 Uhr und Fußball ist natürlich immer noch angesagt. Die WM läuft ja zwar ohne uns, aber immer noch weiter. Und da ist natürlich heute ein Halbfinale. Und zwar das erste bei der Fußball-Weltmeisterschaft. Nämlich im ersten Halbfinale spielt jetzt Vize-Weltmeister Frankreich gegen Spanien. Und das wird schon mal ein sehr interessantes Spiel. Und morgen am Mittwochabend, da spielt dann England gegen Argentinien. Und was es da alles zu wissen gibt, das weiß der Thomas Thunfeld.
1: Für viele Experten ist es das vorweggenommene Endspiel. Frankreich mit Superstürmer Kylian Mbappé ist bis jetzt mit 6 Siegen und insgesamt 16 erzielten Toren geradezu durch die WM marschiert. Europameister Spanien hat sich nach dem Stolperstart mit dem 0:0 gegen Außenseiter Kap Verde kontinuierlich gesteigert und erst ein Gegentor bei diesem Turnier kassiert. Vor 2 Jahren standen sich beide Teams übrigens auch im Halbfinale der Europameisterschaft gegenüber. Damals siegte Spanien 2:1. Thomas Thunfeld, Sportredaktion.

0: Des Wunderzeiten. Creedence Clearwater Revival. Have you ever seen the rain? Ja, hoffentlich singen wir von dem Regen halt nicht allzu viel, aber schaut eigentlich ganz gut aus. Bisschen wird's ringer, aber ich hoffe nicht zu heftig. Und es ist 9:50, 10 Minuten ist schon wieder Zeit für die Nachrichten. Und dann Treffpunkt Alpenwelle mit Thomas Wiegele. Unbedingt nachhören. Ich bin schon wieder in meinen letzten 10 Minuten von der Morning Show. Steht das dabei? Hat wieder riesen Spaß gemacht und wenn es wollt, sehr gern morgen wieder ab 6 bis 10 die Morning Show hier auf der Alpenwelle. Und jetzt gleich noch natürlich der letzte Song der Stunde mit der Claudia Korek und die mag grundsätzlich zum Essen Zwerdalor Salat. Einmal ein Liedtitel. Finde ich sehr spannend. Und den Anfang, den macht aber jemand anders. Calvin Harris und Rainbow Man mit Lovers in the Past Life. Ich wünsche euch einen geschmeidigen Nachmittag. Hören wir uns morgen wieder. Pfiat euch, euer Money.
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1: Ich bin Angela Kress. Zum neuen Schuljahr werden sie wieder massenhaft benötigt, Stifte, Hefte und andere Schulsachen. Übermäßig teuer wird es nicht, sagt das Statistische Bundesamt. Testkäufer haben herausgefunden, dass Schulbücher im Schnitt 2,3% mehr kosten als vor einem Jahr, also im Rahmen der allgemeinen Teuerung liegen. Schulhefte und Zeichenblöcke sind minimal günstiger geworden. Wer im Pflegeheim betreut werden muss, muss immer mehr Kosten selbst tragen. Laut Verband der Ersatzkassen sind es im ersten Jahr im Heim bundesweit durchschnittlich rund 3.360 Euro pro Monat. Fiona Reinhardt berichtet.
2: Grund für die höheren Kosten sind vor allem zwei Faktoren. Zum einen sind die Löhne für Pflegekräfte gestiegen, zum anderen sind Unterkunft und Verpflegung teurer geworden. Das sei natürlich berechtigt, sagt der Verband der Ersatzkassen, dürfe aber nicht zu einer immer stärkeren Belastung der Pflegebedürftigen führen. Die geplanten Reformpläne von Bundesgesundheitsministerin Nina Wagen dürften die Situation noch weiter verschärfen.
1: Die Polizei durchsucht seit dem Morgen Räume der Justizvollzugsanstalt Rheinbach sowie Wohnungen in NRW und Rheinland-Pfalz. Hintergrund sind demnach Ermittlungen gegen mehrere Justizbedienstete, die sich nicht an Regeln gehalten haben sollen. Aber auch gegen Inhaftierte und Ex-Inhaftierte werde ermittelt. Anfang Mai hatte es Durchsuchungen in der JVA Euskirchen gegeben. Dort sollen Mitarbeiter gegen monatliche Zahlungen vor Kontrollen gewarnt haben. Im Mai sind sowohl der reale Umsatz als auch die Zahl der Beschäftigten in Bayerns Gastgewerbe gesunken. Das geht aus Zahlen des Statistischen Landesamts hervor. Gegenüber dem Vorjahr gab es zwar ein Plus von gut 1% beim Umsatz, rechnet man allerdings etwa die Inflation mit ein, dann steht unterm Strich ein Minus von gut 4%. Ein Plus verzeichneten zum Beispiel Campingplätze.
3: Das Alpenwetter jetzt am Vormittag zieht's ein bisschen zu. Dann kommen auch einige Schauer und Gewitter ins Alpenwelle-Land. Ich sehe es ja gerade auf unserem Alpenwelle-Regenradar ungefähr um 11 Uhr bzw. 11.30 Uhr. Da soll es das erste Mal sauber regnen, vor allem in Bad Tölz. Und es zieht sich dann bis zur Mittagszeit und dann ist erst einmal wieder ein bisschen Ruhe am Start. Dann kommt auch mal wieder die Sonne raus heute bei Temperaturen um die 26 bis 30 Grad. Am Abend dann auch wieder teilweise kräftige Gewitter. Schauen wir auf die Nacht, da sind auch noch einige Schauer unterwegs. Später werden dann die Wolken auch weniger und Temperaturen sinken auf 17 bis 15 Grad. Die weiteren Aussichten, morgen haben wir einen Mix aus Wolken, Sonne, Schauern und Gewittern, also alles ist mit dabei. Ab Donnerstag scheint dann häufiger die Sonne und dann ist auch das Gewitterrisiko ein bisschen weniger. Am Freitag haben wir besonders am Nachmittag ein bisschen Regen und auch vereinzelt mal ein paar kleine Gewitter. Temperaturen in den kommenden Tagen 25 bis so ein bisschen über 30 Grad. Der Alpenwelle Verkehrsservice um kurz nach 10. Wir schauen uns mal wieder die Straßen an im Alpenwelle-Land. Und wir sehen nur, dass es auf der Autobahn stockt, auf der A95 München-Garmisch-Partenkirchen in beiden Richtungen hier zwischen Kochel am See und Penzberg-Iffeldorf wegen der Baustelle. 10 Minuten aktuell, die ihr länger braucht. Geblitzt wird auch im Alpenwelle-Land und zwar in Fendbach bei Weyern in der 50er-Zone. In Grub bei Verleih wird geblitzt, genauso in Aschelding in der Ortsdurchfahrt. Hier die Tattenkurve in der Straße. In Bad Tölz haben wir noch einen Blitzer am Friedhofsberg. In Bad Heilbrunn am Ortseingang von Bichl kommend. In Iffeldorf steht der Blitzer Richtung Seeshaupt, Benedikt-Beuern-Feuerwehrhaus. In Eurasburg blitzen ganz versteckt in der Hecke. Zwischen Hausam und Ostin steht einer an der Fehnerschmiede. Und in Irschenberg wird geblitzt Richtung Miesbach. Gegenüber der Tankstelle am Busch. Habt ihr sonst noch was? Staus oder Blitzer? Immer gern her damit. Anrufen, WhatsApp schreiben, völlig wurscht. Beides die gleiche Nummer. 08041 799 und 4x die 4. Gute Fahrt.
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3: Mit mir Thomas Wiegele, ihr seid auch mit dabei und wir gehen gemeinsam durch den Vormittag, machen die Arbeit so entspannt, wie es nur geht. Mit einfach mehr Musik, Cat's Eye, Gabriella dabei, da vor Lifehouse und Halfway Gone. Und wir gehen rein in diesen Tag, in diesen Dienstagvormittag mit den Chors. What can I do? 10.05 Uhr. Grüß euch. Yeah.

0: Viertel nach zehn, wir starten durch den Vormittag mit Cat's Eye und Gabriella. Und jetzt geht's erst einmal hoch in die Sterne. Wir schauen aufs Horoskop. Wie wird denn eigentlich so unser Tag? Was kommt auf uns zu und was sollte man vielleicht machen?
1: Ihre Zukunft steht im Alpenwelle Sternenhimmel. Ihr Wohlbefinden im Tölzer Edelsteinhimmel Topaz.
2: Widder. Ihr Herz kann urplötzlich in Flammen stehen. Aber keine Angst, es wird nicht ausbrennen.
1: Stier.
2: Sie sollten bereit sein, für Ihr Wohl zu kämpfen. Pannen sollten Sie nicht überspielen, Fehler passieren jedem.
3: Zwilling.
2: Sie sollten einen Rhythmus in den Alltag bringen. So werden Sie immer den roten Faden behalten.
1: Krebs.
2: Heute brauchen Sie richtig viel Erholung. Also legen Sie die Füße hoch.
3: Löwe.
2: Sie sollten an dem festhalten, was Sie sorgfältig überdacht haben. Geht etwas schief, hilft Ihnen ein Freund.
1: Jungfrau.
2: Die Jungfrau schwankt an diesem Tag zwischen zwei Extremen. Sorgen Sie für ein Gleichmaß.
3: Waage.
2: Im Alltag herrscht eine angenehme Atmosphäre. Pläne schmieden bringt Harmonie in Ihre Beziehungen.
1: Skorpion.
2: Sie sollten keine Abmachungen treffen, die Sie länger binden. Es gibt bald bessere Gelegenheiten.
3: Schütze.
2: Dieser Arbeitstag verläuft sehr ereignisreich. Kleine Störungen sollten Sie nicht nervös machen.
1: Steinbock.
2: Sie sollten Veränderungen im Alltag vornehmen. Helfen Sie sich selbst aus der veralteten Routine.
3: Wassermann.
2: Sie fühlen sich ganz fantastisch. Toben Sie sich mal richtig aus.
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0: Es geht durch den Vormittag mit Kelly Clarkson und Stronger. Hier auf eurer Alpenwelle gleich für euch noch Matt Bianco mit dabei. Mit Yeah Yeah und davor Robbie Williams. Kann man dann alles gleich hier vor den Nachrichten um 10.20 Uhr.
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2: Gleich 10.30 Uhr, 10:30.
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4: Mit Alexander Blumtritt. Gestern ist im Kochelsee ein Mann ertrunken. Wie die Polizei mitteilte, geriet der 31-jährige Franzose wegen des abfallenden Ufers in Not. Er war nicht Schwimmer. Badegäste versuchten ihn zu halten, mussten aber aufgeben, um sich nicht selbst zu gefährden. Die Einsatzkräfte waren schnell vor Ort, ein Rettungstaucher konnte ihn aber nur noch leblos vom Grund bergen. Im Einsatz waren etwa 50 Kräfte von Wasserwacht, Feuerwehr, Polizei, DLRG und BRK. Das Tölzer Hotel Bergeblick bekommt den Architizer A-Plus Award. Das ist einer der renommiertesten Architekturpreise der Welt. Die Jury lobte die Fassade aus Holz und die Integration des Gebäudes in die Landschaft. Inhaberin und Geschäftsführerin Andrea Thien.
5: Das Besondere an unserer Holzfassade ist, es ummantelt einfach das Hotel auf eine unheimlich tolle, dynamische Art und Weise. Es sorgt für schönes Schattenspiel und sorgt einfach für die Verschmelzung mit dem Stadtwald dahinter, dass wir einfach ein schönes, harmonisches Objekt hier haben, das einfach auch positiv ins Auge sticht und sich vor allem zurücknimmt.
4: Das Architekturbüro Beham Architekten aus Dietramszell hat den Bau entworfen. Die IG Bau Oberbayern rät allen Freiluftarbeitern dringend, sich ausreichend einzucremen und genug zu trinken. Ob Dachdecker, Straßenbauer, Landschaftsgärtner oder Erntehelfer, alle 2 Stunden mit Lichtschutzfaktor 50 nachcremen und etwa alle 15 bis 20 Minuten ein Glas Wasser. Arbeitgeber müssen für Getränke und Schattenplätze sorgen. Zudem rät die IG Bau dazu, Arbeitszeiten in die kühleren Morgen- oder Abendstunden zu verlegen. Ein jährlicher Hautkrebscheck beim Arzt wird ebenfalls empfohlen.
2: Und ganz, ganz viel trinken ist ja auch total wichtig, gell? Erst Wasser und dann am Feierabend gibt's vielleicht ein Bier.
4: Vielleicht.
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2: 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Bei uns gibt's nur Wasser. Jetzt schauen wir aufs Alpenwelle-Wetter am Vormittag. Da kommen jetzt langsam von den Osterseen her Schauer und Gewitter auf uns zu. Es ist so krass, wenn man mal aus dem Fenster rausschaut, man sieht richtig eine Wand voller dunklen Wolken auf uns zukommen. Und das ist eben jetzt genau dieser Regen, der auf uns zukommt, der dauert dann ungefähr bis zur Mittagszeit und dann kommt auch mal wieder die Sonne raus. Gegen Abend, da bilden sich vom Fünfseenland her weiter, aber wieder teilweise kräftige Gewittertemperaturen, 26 bis 30 Grad, je nachdem wie lang dann die Sonne ab Mittag heute scheint. Zu Beginn der Nacht sind auch noch mal ein paar Schauer unterwegs, Temperaturen sinken dann auf 17 bis 15 Grad. In Eurasburg bei euch 24 Grad, Holzkirchen 26 Grad und 27 Grad sind es bei euch in Rottach-Egern. Die weiteren Aussichten. Morgen erwartet uns ein Mix aus Wolken, Sonne, Schauern und Gewittern. Also da ist alles mit dabei. Ab Donnerstag scheint dann häufig die Sonne, Gott sei Dank, wieder. Das Gewitterrisiko nimmt dann auch mal wieder ab. Ab Freitag, da kann es vor allem gegen Nachmittag regnen. Temperaturen 25 bis 30 Grad.
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2: Der Alpenwelle Verkehrsservice um kurz nach 10:30. Es stockt gerade relativ stark auf der B307 zwischen Kreuth und Rottach-Egern in beiden Richtungen wegen einer Baustelle. Hier eine Viertelstunde, die er länger braucht. Ansonsten staut sich's auch wie jeden Tag gerade auf der A95 München-Garmisch-Partenkirchen. Auch hier in beiden Richtungen zwischen Kochel am See und Penzberg-Iffeldorf. Auch hier eine Viertelstunde, die länger dauert. Wird geblitzt im Alpenwelle-Land. In Fendbach bei Weihern steht der Blitzer in der 50er-Zone. Dann haben wir noch einen in Grub bei Verleih. In Aschölding in der Ortsdurchfahrt wird geblitzt auf der Tattenkofener Straße. In Bad Tölz am Friedhofsberg. In Bad Heilbrunn am Ortseingang von Bichl kommend. In Iffeldorf Richtung Seeshaupt. Benedikt Beuern am Feuerwehrhaus. In Eurasburg haben sie einen Blitzer in der Hecke versteckt. Genauso in Haussam oder zwischen Haussam und Ostin an der Fehnerschmiede. Und in Irschenberg Richtung Miesbach blitzen sie gegenüber der Tankstelle. Habt ihr noch was? Staus oder Blitzer? 08041 799 und 4x4.
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2: Mit mir Thomas Wiegerle, das Radio wird aufgedreht. Drei Hits am Stück mit James Blunt. Davon noch ein Klassiker zum Mitspringen. Und wir gehen rein mit guter Laune, es ist Cat Burns. People Pleaser für den Vormittag, damit, selbst wenn der Regen jetzt kommt, trotzdem noch ein bisschen Sonne im Büro ist. 10:35 Uhr.

0: James Blunt und Kyrill Tears Dry Tonight um 10.44 Uhr hier der Alpenwelle Treffpunkt. Und jetzt in den vergangenen Wochen war es ja echt total warm im Alpenwelle-Land. Und auch gestern war es zum Beispiel brutal heiß und heute kann es auch nochmal bis zu 30 Grad werden. Und das heißt, 8 Stunden im Büro oder auf der Baustelle bei praller Sonne. Boah, das ist schon zach. Jetzt wird es zwar ein bisschen kälter, beziehungsweise jetzt kommen die Wolken und dann soll es auch mal regnen. Das ist eine schöne Abkühlung. Aber angenommen, wir arbeiten 8 Stunden in dieser prallen Sonne, da bräuchte es doch eigentlich fast hitzefrei, oder? Was sagt ihr?
1: In manchen Berufen sicherlich, ja.
2: Auf alle Fälle im Kindergarten.
3: Auf Baustellen ist es schon mal grenzwertig, also da kann man sich vielleicht mal überlegen.
4: Es gibt ja sowas wie Klimaanlage. Da kann man dann gut den Tag verbringen im Büro.
5: Verschiedene Berufe sicherlich, ja.
6: Eventuell Bau im Büro, wenn es klimatisiert ist, nicht so notwendig.
7: Könnte man drüber nachdenken, ja.
0: Ich habe deswegen jeden Respekt vor jedem Handwerker, der bei 35 Grad in der Sonne auf dem Dach steht oder oben beim Straßenbau zum Beispiel unten arbeitet. Das ist wirklich Wahnsinn. Was sagt ihr? Hitzefrei in der Arbeit, wenn es zu warm wird? 08041 799 und 4x die 4. Schreibt mir eine WhatsApp ins Studio, schickt mir eine Sprachnachricht. Würde mich brutal interessieren. Habt einen schönen Dienstag. Lala.

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1: Ich bin Gregor Jussi Moser. Vor 5 Jahren starben 185 Menschen, als unter anderem im Ahrtal in Rheinland-Pfalz Flüsse und Bäche über die Ufer traten. Heute wird der Opfer gedacht, Lea Matschulat berichtet.
2: Bundespräsident Steinmeier erinnert im Ahrtal an die Menschen, die bei dem Hochwasser ihr Leben verloren haben, an diejenigen, deren Haus nach der Flut nicht mehr bewohnbar war, an die Verletzten. Und er wird auch im Landtag in Nordrhein-Westfalen an einer Gedenkveranstaltung teilnehmen. Das Hochwasser der Ahr hatte auch in NRW massive Auswirkungen, damals 2021.
1: Nach dem Ende der Antragsfrist für die Fluthilfen im Ahrtal und anderen Hochwassergebieten sind bundesweit bisher gut 6 Milliarden Euro aus einem Sondervermögen ausgezahlt worden. Das hat das Bundesfinanzministerium mitgeteilt. Bis zu 30 Milliarden Euro hat der Bund bereitgestellt. Bewilligungen sind noch bis Ende 2030 möglich. Wer mit dem Auto unterwegs ist, kennt wohl das Problem. Oft gibt es auf Rastplätzen kein Toilettenpapier oder die Seifenspender sind leer. In einer Stichprobe hat der ADAC 50 unbewirtschaftete Rastplätze getestet. Fast die Hälfte bekam die Note mangelhaft oder sehr mangelhaft. Rund jeder 5. schnitt gut ab. Zentrale Schwachstelle war in vielen Fällen die Toilettenanlage. Bundesfamilienministerin Prien will den Unterhaltsvorschuss für Jugendliche nur noch bis zum 16. Geburtstag zahlen, weil gespart werden muss. Kritik an den Plänen kommt vom Kinderschutzbund. Bundesgeschäftsführer Grein sagte dem Redaktionsnetzwerk Deutschland, das würde die Chancenungleichheit noch weiter verschärfen. Das Signal an Kinder und Jugendliche sei, wenn es eng wird, zählt ihr am wenigsten. Museen und reiche Dinosauriersammler können heute im Auktionshaus Sotheby's das Skelett eines Tyrannosaurus Rex ersteigern. Den Angaben nach ist das Skelett rund 12 Meter lang. Der Einstiegspreis liegt bei 19 Millionen Dollar. Medienberichten zufolge wurde das Skelett 2021 auf einer Farm im US-Staat South Dakota entdeckt und ist verhältnismäßig vollständig.
3: Das Alpenwelle-Wetter, jetzt ist schon sauber grau im Alpenwelle-Land. Gerade zieht eine Regenfront über uns drüber bis zur Mittagszeit ungefähr. Und dann beruhigt sich das Ganze, dann kommt auch einmal wieder die Sonne raus und scheint dann bis zum Abend. Ja, und wie schon gesagt, am Abend, da kommt dann vom Fünfseenland her wieder ein bisschen Regen auf uns zu. Temperaturen heute 26 bis 30 Grad, je nachdem, wie lange dann eben die Sonne scheint. Zu Beginn der Nacht sind noch einige Schauer und Gewitter unterwegs. Temperaturen sinken dann auf 17 bis 15 Grad. Die weiteren Aussichten, morgen haben wir einen Mix aus Wolken, Sonne, Schauern und Gewittern. Alles einmal mit dabei. Ab Donnerstag scheint dann wieder häufig die Sonne und das Gewitterrisiko nimmt erst einmal ab. Am Freitag dann aber wieder vor allem am Nachmittag ein bisschen Regen und Temperaturen zwischen 25 bis hin über 30 Grad. Kann es auch passieren. Der Alpenwelle Verkehrsservice um kurz nach 11. Wir schauen uns mal wieder die Straßen an im Alpenwelle-Land und aktualisieren mal wieder unsere Alpenwelle Verkehrskarte. Und es staut sich gerade am Tegernsee in St. Quirin in beiden Richtungen. Hier ist nämlich eine Baustellenampel aufgebaut worden. Deswegen in Richtung Tegernsee und in Richtung Gmund staut sich's gerade. Auch viel Verkehr auf der B472 in Bad Tölz, wenn ihr aus Bad Heilbrunn kommt und in Richtung Flint-Kaserne fahrt. Hier gerade eben Stau, eine Viertelstunde, die ihr länger braucht. Geblitzt wird auch im Alpenwelle-Land. Vorsicht in Fendbach bei Weihern. In der 50er-Zone steht der Blitzer. In Grub bei Verleih wird geblitzt. Genauso in Aschelding Ortsdurchfahrt auf der Tattenkofner Straße. In Bad Heilbrunn wird am Friedhofsberg geblitzt. Genauso in Bad Heilbrunn am Ortseingang von Bichl kommend. Übrigens Bad Tölz Friedhofsberg. Entschuldigung. In Iffeldorf steht er Richtung Seeshaupt. Benedikt Beuern Feuerwehrhaus in Eurasburg ist er in der Hecke versteckt. Und zwischen Hausam und Ostien blitzen es noch an der Fehner Schmiede. Und dann haben wir noch einen stehen in Irschenberg Richtung Miesbach gegenüber der Tankstelle. Habt ihr noch was? Staus oder Blitzer? 08041 799 und 4x4. Gute Fahrt.
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3: Mit mir Thomas Wiegele, dreimal auf die Uhr geschaut, immer noch nicht 12. Oh mei, das Mittagessen, das wartet noch ein bisschen. Aber wir verkürzen die Zeit für euch mit einfach mehr Musik. Wir haben die aktuellen dabei mit Kato und John, Turn the Lights Off. Dann noch die Klassiker mit Manic Monday. Und die ganz, ganz guten haben wir mit dabei. Und was ist ganz, ganz gut? Natürlich Coldplay. 11.05 Uhr, Violet Hill. Nur hier. Auf eurer Alpenwelle. Schönen Dienstag euch.

0: Viertel nach elf kommt gut durch den jetzt gerade verregneten Dienstagvormittag. Wir müssen jetzt auch mal mit einem Mythos aufräumen. Es geht um Bettwanzen. Für viele sind Bettwanzen ein Tabuthema, weil die kommen ja von mangelnder Hygiene. Und das ist nicht ganz richtig, das hat damit eigentlich gar nichts zu tun. Aber wir haben trotzdem immer öfter Probleme mit ihnen, und zwar weltweit. Vor allem liegt es daran, dass sie mit uns reisen, ja? Die verbreiten sich immer schneller, weil wir Menschen immer mobiler werden und unsere Waren in aller Welt rumverschicken. Unter dem Motto, gemeinsam gegen Bettwanzen, macht deswegen jetzt der Deutsche Alpenverein auf das wachsende Problem aufmerksam. Pressesprecher Julian Rohn.
1: Es ist dringend, denn jährlich sind beim DAV etwa 5 bis 20 Hütten betroffen. Das sind etwa 5%, aber die Tendenz steigt. Das ist bei Unterkünften im Tal nicht anders. Allerdings bieten Berghütten aufgrund ihrer Bauweise besonders gute Bedingungen für Bettwanzen. Viel Holz, verwinkelte Räume, das sind ideale Rückzugsorte für Bettwanzen. Und auch die Bekämpfung ist auf Berghütten nicht so einfach wie in einem Hotelzimmer. Für die Bekämpfung entstehen den Sektionen Kosten, teilweise im fünfstelligen Bereich.
0: Ja, Bettwanzen können übrigens mit Spürhunden aufgespürt werden, wie so Drogenhunde am Flughafen. Danach wird es sofort professionell bekämpft.
1: Das passiert meistens mit Insektiziden, aber auch Wärmebehandlungen sind möglich. Dazu werden dann potenzielle Verstecke freigelegt und gereinigt. Anschließend erfolgt ein Monitoring über mehrere Wochen und regelmäßige Eigenkontrollen durch das Hüttenteam. Die Mitarbeitenden auf den Hütten sind geschult und haben ganz klar dokumentierte Meldewege. Außerdem schaut man sich an, wo es den Bettwanzen durch bauliche Maßnahmen noch schwerer gemacht werden kann, also etwa durch glatte und gut zugängliche Oberflächen. Dann haben viele Hütten auch noch weitere praktische Maßnahmen im Alltag etabliert, zum Beispiel, dass man die Rucksäcke in sogenannte Bugbags verstaut oder die Hüttenschlafsäcke in der Mikrowelle erhitzt werden müssen.
0: Ohne die Mithilfe der Hüttengäste ist das Problem aber nicht zu lösen. Bettwanzen verbreiten sich nämlich in Kleidung und Rucksäcken von Hütte zu Hütte.
1: Deshalb gilt, Gepäck und Bekleidung auf den Hütten in verschließbare Beuteln aufbewahren. Rucksäcke nicht auf die Betten oder in deren Nähe lagern. Auf einigen Hütten ist die Nutzung eines Bugbags bereits Pflicht. Auf allen anderen Hütten ist es in jedem Fall dringend empfohlen. Bugbags sind große, dichte Plastiksäcke, in denen man seinen Rucksack sicher verstauen kann. Zu Hause das Gepäck vor und nach der Tour kontrollieren. Idealerweise, indem man es über der Badewanne ausschüttelt. Kleidung regelmäßig bei mindestens 60 Grad waschen oder alternativ 3 Tage bei minus 18 Grad einfrieren. Bei Verdachtsfällen, also Bettwanzensichtung, Häutungsreste, Hutspuren, winzige Blutflecken oder Stiche, sollte man das sofort dem Hüttenteam melden.
0: Gemeinsam können wir dafür sorgen, dass wir auf unseren schönen Berghütten eben dann noch besser schlafen können. Gesundheitlich sind Bettwanzen übrigens total unbedenklich. Trotzdem sind die Stiche natürlich unangenehm, ist klar. Kühlende Gele oder irgendwie juckreizstillende Cremes können da dann helfen. Nach ungefähr 10 Tagen ist dann alles überstanden.
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2: Wir schauen auf die Uhr, es ist 11.30 Uhr, halb zwölf.
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4: Mit Alexander Blumtritt. Eine 7-Jährige ist im Tegernsee an eine Bootsschraube geraten. Die Familie aus Niedersachsen hatte ein Elektroboot ausgeliehen. Das Mädchen sprang ins Wasser und geriet an die sich drehende Schraube. Sie erlitt Schnittwunden am Oberkörper. Ihr Vater sprang sofort hinterher und zog sich bei der Rettung eine Fraktur der Hand und diverse Schnitte zu. Beide kamen ins Krankenhaus. Die Mutter und die drei weitere Kinder erlitten einen Schock. Ein Baum ist gestern Vormittag in Bad Tölz zwischen fahrende Autos auf die Sägegasse gestürzt. Verletzt wurde niemand, auch Sachschaden entstand nicht. Die Feuerwehr rückte 5 Minuten später an, zerschnitt den Stamm und nach etwa 20 Minuten war die vielbefahrene Straße wieder frei. Laut Feuerwehr könnte Pilzbefall am Baum die Ursache gewesen sein. Und für den Förderpreis Angewandte Kunst können sich junge Kreative aus der Region noch bis morgen bewerben. Gesucht werden Arbeiten aus Kunst, Handwerk und Gestaltung. Der Preis mit insgesamt 12.000 Euro ist dotiert. Es entscheidet eine Fachjury. Die Verleihung ist am 11. Dezember in München geplant. Weitere Infos unter alpenwelle.de. Jetzt bin ich fertig, Thomas.
2: Jetzt wollte ich schon viel früher reingehen. Hoppala, ich dachte, ja, du warst schon fertig.
4: Naja, der Verhaspler, ne, hat uns alle rausgebracht.
2: Kann er mal passieren, gell?
4: Ja, ja, live ist live.
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2: Live is live. Na, na, na, na, na. Schauen wir mal aufs Alpenwelle-Wetter hier im Alpenwelle-Land am Vormittag. Da kommen von den Osterseen her Schauer und Gewitter auf uns zu. Merken wir jetzt gerade auch, haben wir eine schöne, ja, Regenfront gerade im Alpenwelle-Land. Ansonsten ab der Mittagszeit immer wieder die Sonne, die zum Zug kommt. Und dann haben wir mal wieder einen kleinen Lichtblick. Aber gegen Abend ist dieser Lichtblick auch vorbei. Da kommt dann vom Fünfseenland her wieder ein bisschen Regen auf uns zu. Temperaturen heute 26 bis 30 Grad, je nachdem, wie lang die Sonne scheint. Zu Beginn der Nacht sind noch einige Schauer unterwegs. Temperaturen sinken auf 17 bis 15 Grad. Fischbachau 21 Grad, bei euch in Kochel 20 Grad und 19 Grad haben wir bei euch in Reichersbeuern. Schauen wir uns die nächsten Tage an. Morgen haben wir einen Mix aus Wolken, Sonne, Schauern und auch Gewittern. Von jedem mal so ein bisschen dürfen wir probieren. Am Donnerstag, da scheint dann häufig die Sonne und wir haben wenig Gewitterrisiko. Ab Freitag, da haben wir dann wieder ab Nachmittag ein bisschen mehr Regen. Die kommenden Tage von den Temperaturen her so 25 bis bisschen über 30 Grad.
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2: Der Alpenwelle Verkehrsservice um kurz nach halb zwölf. Aktuell stockt es in St. Quirin am Tegernsee in beiden Richtungen. Das heißt, einmal von Tegernsee kommend und einmal von Gmund kommend liegt hier an der Baustellenampel, die aufgestellt ist, rechnet hier mit ein bisschen mehr Zeit. Dann staut sich's noch auf der B307 zwischen Kreuth und Rottach-Egern in beiden Richtungen hier wegen der Baustelle. Auch hier ungefähr 10 Minuten, die's ein bisschen stockt. Geblitzt wird im Alpenwelle-Land. Wir haben einen neuen vom Toni gemeldet bekommen in Wackersberg an der Schule hier in der 30er-Zone. Toni, danke dir fürs Melden. Dann steht ein Blitzer in Fendbach bei Weyern in der 50er-Zone. In Grub bei Verleih wird geblitzt, in Aschelding in der Ortsdurchfahrt auf der Tattenkofener Straße. In Bad Tölz wird geblitzt am Friedhofsberg, genauso in Bad Heilbrunn am Ortseingang von Bichl kommend. In Iffeldorf Richtung Seeshaupt steht einer. Benedikt Beuern am Feuerwehrhaus. In Eurasburg an der Hecke ganz versteckt. Zwischen Hausam und Ostthielen wird geblitzt, an der Fehnerschmiede. Und dann haben wir noch einen Blitzer stehen und zwar in Irschenberg Richtung Miesbach gegenüber der Tankstelle. Habt ihr noch was? Staus oder Blitzer? 08041 799 und 4x4. Gute Fahrt.
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2: Mit mir Thomas Wiegele. Es ist der beste Mix für euren Fastmittag. Mit dem neuesten von Kamrad. Davon noch der Flashback in die 80er, die Dire Straits. Und Sommerfeeling auf eurer Alpenwelle, auch wenn es regnet, mit DJ Snake und Bipolar Sunshine. Habt einen schönen Dienstag, halbe Stunde noch bis zur Mittagspause und dann wird Neikauen. Aber bis dahin geben wir nochmal Gas mit einfach mehr Musik. 11.35 Uhr.

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1: Ich bin Gregor Jusse Moser. Auf den Tag genau 5 Jahre ist die verheerende Flutkatastrophe im Ahrtal jetzt her. 185 Menschen kamen in Rheinland-Pfalz und Nordrhein-Westfalen ums Leben. Um solche Unglücke zu vermeiden, fordert die Caritas gegenüber dem Redaktionsnetzwerk Deutschland eine komplette Neuaufstellung des Katastrophenschutzes. Vorstand Oliver Müller sagte, eine Warn-App hilft nichts, wenn die Leute danach nicht wissen, was sie tun sollen. Gegen einige Justizbeamte laufen in Nordrhein-Westfalen Ermittlungen. Es gibt Razzien. Mehr von Fiona Reinhardt.
2: Im Fokus der Razzia stehen nicht nur Justizbeamte, sondern auch Inhaftierte und ehemalige Inhaftierte der JVA Rheinbach. Einen ähnlichen Fall gab es erst Anfang Mai in Euskirchen. Hier wurde gegen mehrere Mitarbeiter und ehemalige Häftlinge der JVA Euskirchen ermittelt. Dabei ging es um den Vorwurf, Gefängnismitarbeiter hätten regelrechte Bestechungsabos verkauft, bei denen man gegen eine monatliche Bezahlung vor Kontrollen gewarnt worden sein soll.
1: Im Jahr 2022 hat es in Bayern gut 8000 sogenannte Einkommensmillionäre gegeben, fast 330 mehr als ein Jahr zuvor. Das hat das Bayerische Landesamt für Statistik mitgeteilt. Einkommensmillionäre sind Steuerpflichtige, deren Gesamtbetrag der Einkünfte mindestens 1 Million Euro beträgt. Insgesamt lag ihr Einkommen bei rund 23 Milliarden Euro. Während zum Beispiel in Bayern oder Baden-Württemberg noch nicht mal die Sommerferien begonnen haben, startet das neue Schuljahr etwa in Sachsen und Sachsen-Anhalt schon im kommenden August. Das heißt auch, Schulmaterialien müssen wieder gekauft werden. Für Familien wird das diesen Sommer nicht übermäßig teuer, beruhigt das Statistische Bundesamt. Schul- und Lehrbücher kosten demnach rund 2,3% mehr als letztes Jahr. Mit Frankreich und Spanien bestreiten am Abend um 21 Uhr zwei der Top-Favoriten das erste Halbfinalspiel bei der Fußball-WM. Die Franzosen sind bisher mit 6 Siegen aus 6 Spielen durch das XXL-Turnier marschiert. Europameister Spanien wiederum kassierte bisher nur einen Gegentreffer.
3: Aktuell ein Unfall auf der A8, der Salzburger Autobahn. Mehr dazu gleich. Jetzt schauen wir erst einmal aufs Alpenwelle-Wetter. Am Vormittag, ja, da ziehen Sauberschauer und Gewitter durchs Alpenwelle-Land. Hat man jetzt auch schon jede Menge Regen am Start. Ab der Mittagszeit, also jetzt hat ungefähr eine halbe Stunde noch, kann es regnen. Und dann kann es ab 12:30 einmal wieder ein bisschen schöner werden. Dann ziehen die Wolken weg und dann kommt auch mal wieder die Sonne raus. Bei Temperaturen um die 26 bis 30 Grad. Je nachdem, wie lang dann die Sonne scheint, weil am Abend da sollen wieder die Wolken kommen und dann kann es auch mal wieder regnen. Zu Beginn der Nacht sind noch einige Schauer unterwegs, Temperaturen sinken dann auf 17 bis 15 Grad. Die weiteren Aussichten: Morgen, da erwartet uns ein Mix aus Wolken, Sonne, Schauern und Gewittern. Am Donnerstag scheint häufig die Sonne mit wenig Gewitterrisiko. Ab Freitag, da soll es besonders am Nachmittag regnen. Temperaturen in den kommenden Tagen 25 bis ein bisschen über 30 Grad. Der Alpenwelle Verkehrsservice um 11:45. Vorsicht auf der A8 Salzburg in Richtung München. Zwischen Irschenberg und Weihern hat es einen LKW-Unfall gegeben. Da ist ein LKW in ein Auto reingefahren. Jetzt staut sich's gerade genauso in der Gegenrichtung. Der A8 München in Richtung Salzburg staut sich's auch zwischen dem Rastplatz Seehammersee und Irschenberg hier 20 Minuten, die er jeweils länger braucht. Schauen wir ansonsten mal ins Alpenwelle-Land. Ist was los? Ist viel los? Ja klar. Und zwar staut sich's auf der B307 zwischen Kreuth und Rottach-Egern in beiden Richtungen hier wegen der Baustelle. Auch hier eine Viertelstunde, die er länger braucht. Und 10 bis 15 Minuten dauert es länger bei St. Quirin am Tegernsee, hier auf der nördlichen und südlichen Hauptstraße in beiden Richtungen Stau wegen der Baustellenampel. Geblitzt wird auch im Alpenwelle-Land. Wackersberg bei der Schule in der 30er-Zone. In Fendbach bei Weihern wird geblitzt, hier 50 erlaubt. Dann haben wir noch einen Blitzer stehen in Grub bei Verleih. In Aschholding in der Ortsdurchfahrt auf der Tattenkofener Straße. In Bad Tölz am Friedhofsberg wird geblitzt. In Bad Heilbrunn am Ortseingang von Bichl kommend. Dann steht noch ein Blitzer in Iffeldorf Richtung Seeshaupt. Dann in Benediktbeuern am Feuerwehrhaus. Es steht ein Blitzer in Eurasburg in der Hecke versteckt. Zwischen Hausam und Austin wird geblitzt, an der Fehnerschmiede, in Irschenberg Richtung Miesbach gegenüber von der Tankstelle und der Schorsch hat noch einen gesehen und zwar von Hahnfeld in Richtung Starnberg, beim Krankenhaus steht der Blitzer. Habt ihr noch was? Vielleicht noch einen Blitzer oder einen Stau? Gerne melden 08041 799 und 4x4. Gute Fahrt.
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3: Es ist ja immer fies, wenn wir selbst nichts zum Essen dabei haben und langsam verbreitet sich so der Duft von Mittagessen im Büro. Und es riecht so gut. Habt eine schöne Mittagspause. Wir sind bei euch mit einfach mehr Musik. Shakira dabei mit ihrer Sommernummer Die Die, davor Westlife. Und wir gehen rein mit den Soul Sisters, 12.05 Uhr.

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0: Die Weltmeisterschaftshymne in diesem Jahr, Burner Boy und Shakira mit Die Die um 11:45. Ja, die Badesaison, die läuft doch schon lange. Ganz, ganz viele Familien strömen wieder in die Freibäder und an die Seen gibt's bei uns ja unfassbar viele. Aber nicht nur für die Kinder bedeutet es Spaß und Abkühlung. Für die Eltern heißt so ein Besuch im Freibad auch aufpassen, wie die Deutsche Lebensrettungsgesellschaft betont. Pressesprecher Martin Holzhausen.
1: Ja, Eltern müssen sich wirklich bewusst machen, dass sie auch im Schwimmbad für die Aufsicht ihrer Kinder verantwortlich sind. Das kann das Badpersonal nicht leisten. Man kann nicht alle Badegäste gleichzeitig im Blick haben, schon gar nicht, wenn es voll ist. Und das heißt eben auch, dass Eltern ihre Verantwortung da nicht beim Eintritt ins Schwimmbad abgeben können, sondern sie müssen ihre Kinder lückenlos beaufsichtigen, wenn sie noch nicht schwimmen können.
0: Ja, dabei reicht auch nur ein kurzer Blick aufs Handy.
1: Da können wenige Augenblicke der Unaufmerksamkeit reichen für fatale Folgen und einen schweren Badeunfall.
0: Also, einfach mal das Handy weglegen und schon gibt's einen sicheren Badespaß für die Kleinen. Bei gutem Wetter sowieso richtig schön. Amen.

0: Payphone. Maroon 5 und ihr Hit Payphone im Alpenwelle-Treffpunkt um genau 12.21 Uhr.
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1: 12.30 Uhr haben wir es jetzt, 12:30.
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2: Mit Alexander Blumtritt. Gestern ist im Kochelsee ein Mann ums Leben gekommen. Laut Polizei geriet der 31-jährige Nichtschwimmer wegen des abfallenden Ufers in Not. Andere Badegäste versuchten ihn zu halten, mussten aber aufgeben, um sich nicht selbst zu gefährden. Die Einsatzkräfte waren innerhalb weniger Minuten vor Ort. Ein Taucher konnte ihn aber nur noch tot aus einigen Metern Tiefe bergen. Im Einsatz waren etwa 50 Kräfte. Die Beleuchtungssanierung im Tölzer Zentralparkhaus ist fast fertig. Im Parkhaus an der Bockschützstraße werden energiesparende LED-Lampen installiert. Die oberen Stockwerke sind fertig. Diese Woche geht's im Erdgeschoss und nächste Woche im Untergeschoss weiter. Dort ist dann das gesamte Parkdeck A gesperrt. Anfang der letzten Juliwoche sollte alles fertig sein. Und zum Segelflugsport. Die Königsdorfer Segelflieger haben vorzeitig den U25-Bundesliga-Titel geholt und dominieren weiter die Lüfte. Die Junioren sicherten sich durch ihren 10. Rundensieg 5 Runden vor Schluss die deutsche Meisterschaft. Pressesprecher Matthias Schunk.
3: Es ist doch ein klares Zeichen für unsere konsequent gute Jugendarbeit in Königsdorf. Denn mittlerweile ist es ja schon die 3. oder sogar 4. Generation von Nachwuchspiloten, die das schaffen.
2: Auch in der Segelflug-Bundesliga flog Königsdorf zum Rundensieg und baute den Vorsprung auf den Verfolger Bad Wörishofen auf 24 Punkte aus.
1: Das Alpenwelle-Wetter heute. Es war relativ schlecht am Vormittag. Also es hat sauber geregnet, eine Regenfront über dem Alpenwelle-Land und langsam wird es schöner. Es gibt den Lichtblick. Also ab der Mittagszeit kommt dann auch mal die Sonne raus bei Temperaturen um die 26 bis 30 Grad, je nachdem, wie lange dann die Sonne scheint. Zu Beginn der Nacht sind auch noch ein paar Schauer und Gewitter unterwegs. Temperaturen sinken dann auf 17 bis 15 Grad. Bei euch in Geretsried messen wir 18 Grad, auch 18 sind sie in Penzberg und bei euch in Verleih haben wir gerade 17 Grad. Wir schauen uns die nächsten Tage an. Morgen erwartet uns ein Mix aus Wolken, Sonne, Schauern und Gewittern. Von jedem dürfen wir mal so ein bisschen mitbekommen. Ab Donnerstag haben wir häufig die Sonne. Gewitterrisiko nimmt dann vorübergehend auch mal ab. Am Freitag vor allem am Nachmittag Regen. Der Alpenwelle Verkehrsservice um kurz nach 12:30. Vorsicht auf der A8 Salzburg in Richtung München bei Irschenberg hat es einen LKW-Unfall gegeben. Aktuell rechte und mittlere Spur gesperrt. Die Bergungsarbeiten laufen schon. Einsatzkräfte sind da. Jetzt staut sich's aber natürlich relativ stark. 9 Kilometer bis Rosenheim West. 35 Minuten, die er länger braucht. Ähnlich auch an der Gegenrichtung A8 München in Richtung Salzburg. Hier gerade Stau zwischen Weihern und Irschenberg sind auch ungefähr 9 Kilometer und auch eine halbe Stunde, die es länger dauert. Geblitzt wird im Alpenwelle-Land. In Wackersberg bei der Schule steht der Blitzer in der 30er-Zone. In Fendbach bei Weihern wird geblitzt, hier 50er-Zone. In Grub bei Verleih haben wir einen stehen. In Ascholding Orts Durchfahrt auf der Tattenkofener Straße. In Bad Hölz am Friedhofsberg wird geblitzt, genauso in Bad Heilbrunn am Ortseingang von Bichl kommend. In Iffeldorf steht der Blitzer Richtung Seeshaupt, Benediktbeuern Feuerwehrhaus. In Eurasburg in der Hecke ist er versteckt, genauso zwischen Hausam und Ostin an der Fehnerschmiede. Und in Irschenberg steht der Blitzer Richtung Miesbach gegenüber der Tankstelle. Habt ihr noch was? Staus oder Blitzer? 08041 799 und 4x die 4. Gute Fahrt euch!
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1: Mit mir Thomas Wiegele, Elche, Ahornsirup und ganz viel Eishockey. Wir gehen nach Kanada zu Shawn Mendes. Gut durch die Mittagspause kommen mit Joyce Sims. Der beste Mix. Jetzt die aktuellen Hits mit Glockenbach und Norma Jean Martin. Anthem, 12.34 Uhr hier, der Alpenwelle-Treffpunkt. Grüß euch.

0: Shawn Mendes um 12.43 Uhr hier der Alpenwelle Treffpunkt. Ganz, ganz viele fiebern vielleicht schon hin auf den großen Sommerurlaub. Bald ist es soweit. 2 Wochen. Einfach nichts machen. Klingt erst einmal ganz schön ordentlich. Aber wir wissen ja alle, so richtig im Holiday-Modus kommt man irgendwie erst so gegen Ende an, oder? Gefühlt, wenn wir dann schon wieder heimfliegen. Nistara Brigitte Rothfischer ist Expertin für Energiearbeit, innere Veränderung und Meditation. Sagen Sie mal, Nistara, viele freuen sich ja monatelang auf den Urlaub und trotzdem dauert es oft mehrere Tage, bis wir wirklich abschalten können. Warum braucht unser Kopf so lange?
1: Unser Nervensystem ist über die Wochen und Monate ja auf Anspannung getrimmt. Mhm. Das lässt sich nicht einfach so per Schalter ausknipsen. Der Körper braucht Zeit, um zu merken, dass da tatsächlich keine Gefahr mehr herrscht, dass kein Termindruck da ist. Und dazu kommt, dass viele die letzten Arbeitstage vor einer Reise besonders vollpacken, damit sie eben wirklich noch alles fertig kriegen.
0: Ja, und was können wir dann schon am ersten Urlaubstag tun, damit wir schneller in den Erholungsmodus kommen, um es jetzt mal so auszudrücken?
1: Wichtig ist erstmal ein ganz bewusster Abschluss des Arbeitsalltags, so dass der Kopf nicht ständig prüfen muss, ob man noch irgendwas vergessen hat. Und am ersten Tag hilft es dann ganz bewusst, nichts zu tun und dem Körper einfach Zeit zu geben, anzukommen, statt gleich das volle Programm hochzufahren. Da bringt ein ruhiger Einstieg ohne Handy, aber dafür eben mit Schlaf, Bewegung, gutem Essen und eben keinen Plänen viel, viel mehr.
0: Gibt's zufällig eine einfache Übung oder so ein kleines Ritual, das helfen kann, den Schalter im Kopf umzulegen?
1: Ja, kleine Übergangsrituale wirken erstaunlich gut. Das kann ein bewusster Moment sein, in dem du dir dann sagst, jetzt beginnt mein Urlaub. Verbunden dann mit einer kleinen Atemübung oder einfach ein paar Minuten Stille. Genauso wirkt auch das bewusste Ablegen der Arbeitskleidung und das Anlegen der Urlaubskleidung oder ein kurzer Spaziergang direkt nach der Ankunft, so dass der Kopf ein ganz klares Signal kriegt.
0: Und auch nicht jeden Tag ganz genau durchplanen im Urlaub, sondern einfach mal den Tag auf einen zukommen lassen. Entspannt durch den Tag kommen. Mit uns, mit eurer Alpenwelle. 12.45 Uhr.

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1: Die ganz neue von Jupiter Jones, wo diese Liebe hinfällt um 12.51 Uhr hier auf eurer Alpenwelle. Gleich der letzte Song der Stunde.
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1: Ich bin Gregor Jusse Moser. Bundesfamilienministerin Prien verteidigt die geplanten Sparmaßnahmen beim staatlichen Unterhaltsvorschuss gegen wachsende Widerstände. Der ARD sagte sie, dass Elternteile, die keinen Unterhalt zahlen, stärker in die Verantwortung genommen werden müssten. Die Pläne sehen vor, dass der Staat nur noch bis zum 16. Geburtstag einspringt, wenn ein Elternteil den Unterhalt nicht zahlt. Einkaufen ist im Internet rund um die Uhr möglich, aber in den Läden herrscht an Sonntagen weiterhin gähnende Leere. Die Deutsche Industrie- und Handelskammer will das Ladenschlussgesetz kippen und fordert flexiblere Öffnungszeiten. Der Vorschlag lautet, Händler sollen selbst entscheiden können, ob sie sonntags öffnen möchten oder nicht. Die Sperrstunde ist aber nur einer der Gründe, wieso die Stimmung im Einzelhandel gerade nicht die beste ist. Das zeigt eine Umfrage des Handelsverbands unter 600 Unternehmen der Branche. Bei fast zwei Drittel von ihnen laufen die Geschäfte schlechter. Fiona Reinhardt berichtet.
2: Als größtes Problem nennen fast 80% der Händler die Kaufzurückhaltung. Dahinter folgen Bürokratie, Preisentwicklung, Mindestlohn und Energiekosten. Circa 40% der Händler bewerten ihre Geschäftslage in der Umfrage des Handelsverbands als schlecht. Die Stimmung bei Verbrauchern und Unternehmen liege auf dem gleichen Niveau wie im zweiten Corona-Lockdown.
1: Die Zahl der Kriegsdienstverweigerer geht steil nach oben. Bis Ende Juni sind beim Bundesamt für Familie und zivilgesellschaftliche Aufgaben fast 5.900 Anträge eingegangen und damit schon deutlich mehr als im gesamten vergangenen Jahr. Als Gründe gelten unter anderem die seit Jahresbeginn verpflichtende Untersuchung der Wehrfähigkeit junger Männer sowie die angespannte Sicherheitslage. An einer Bushaltestelle in Wertingen im Landkreis Dillingen an der Donau sind zwei 12-Jährige bei einem Unfall verletzt worden. Als der Bus gestern kam, wurde an der Bushaltestelle gedrängelt, so die Polizei. Die Kinder kamen mit ihren Füßen unter den Bus. Einer von beiden konnte den Fuß erst befreien, als der Bus zurücksetzte. Beide Schüler kamen ins Krankenhaus.
3: Das Alpenwelle-Wetter am Vormittag, da hat es ja noch sauber geregnet im Alpenwelle-Land und jetzt wird es wieder schöner, kann man sagen. Die dicken Wolken, die sind weg, jetzt kommt die Sonne immer mehr raus. Wir bekommen Temperaturen heute um die 26 bis 30 Grad, je nachdem wie lange die Sonne scheint, weil gegen Abend da sollen nochmal kräftige Gewitter auf uns zukommen. In der Nacht sind die dann auch noch unterwegs und die Temperaturen sinken auf 17 bis 15 Grad. Die weiteren Aussichten, morgen erwartet uns ein Mix aus Wolken, Sonne, Schauern und Gewittern. Ab Donnerstag, da scheint dann häufig die Sonne und das Gewitterrisiko, das nimmt erst einmal ab. Am Freitag, da haben wir vor allem am Nachmittag ganz viel Regen, Nachmittagswerte 25 bis ein bisschen über 30 Grad in den kommenden Tagen. Der Alpenwelle Verkehrsservice um kurz nach 1. Es laufen weiterhin Bergungsarbeiten auf der A8 Salzburg in Richtung München. Bei Irschenberg hat es einen LKW-Unfall gegeben, deswegen rechte und mittlere Spur gesperrt. Es staut sich aber relativ stark jetzt schon 9 Kilometer bis Rosenheim West, also bis hinter Bad Aibling sogar 40 Minuten, die er länger braucht. Auch in der Gegenrichtung staut sich's. Der A8 München in Richtung Salzburg, hier zwischen Weihern und Irschenberg sind 7 Kilometer. Eine halbe Stunde, die es länger dauert. Ganz leicht stockt es auch im Alpenwelle-Land auf der B307 Kreuth-Rottach-Egern in beiden Richtungen wegen einer Baustelle. Hier 10 Minuten, die es länger dauert. Geblitzt wird auch und zwar von Hahnfeld in Richtung Starnberg zum Krankenhaus. Da ist ein Blitzer aufgebaut worden. In Wackersberg an der Schule steht einer 30er-Zone. In Fendbach bei Weihern hier 50 erlaubt. In Grub bei Verleih wird geblitzt. Genauso in Ascheldingen dauert es Durchfahrt auf der Tattenkofener Straße. In Bad Tölz steht einer am Friedhofsberg. Genauso in Bad Heilbrunn am Ortseingang von Bichl kommend. In Iffedorf Richtung Seeshaupt wird geblitzt. In Eurasburg ist er in der Hecke versteckt. Dann steht noch ein Blitzer zwischen Hausam und Ostin an der Fehnerschmiede und in Irschenberg Richtung Miesbach gegenüber der Tankstelle wird auch geblitzt. Habt ihr noch was? Staus oder Blitzer? 08041 799 und 4x4. Gute Fahrt.
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3: Mit mir Thomas Wiegele. Servus, grüß euch. Fahrleistungserhebung. Ein typisch deutsches Wort, oder? Bei dieser Fahrleistungserhebung könnte aber der ein oder andere von euch bald betroffen sein. Was es damit auf sich hat, gleich nach einfach mehr Musik. Taylor Swift dabei mit ihrer neuen Nummer Opelite. Davor haben wir noch einen schönen Klassiker mit Queen. Somebody to Love war damals mein Lieblingslied. Und wir gehen rein mit Sascha und There She Goes um 13.05 Uhr.

0: Viertel nach sechs, wir haben die ganz, ganz neuen mit Taylor Swift und Opelite, kam ganz frisch raus im letzten Jahr, hier im Alpenwelle-Treffpunkt. Vielleicht liegt in den nächsten Wochen bei euch ein Brief im Briefkasten oder vielleicht war er auch schon da und zwar vom Kraftfahrbundesamt. Nicht wundern, ihr müsst irgendwie nicht den Führerschein abgeben oder in die MPU oder was auch immer, es steckt der Begriff Fahrleistungserhebung. Das klingt erst einmal ein bisschen sperrig, aber was genau es damit auf sich hat und was das für euch bedeutet, wenn ihr so einen Brief bekommt, das weiß meine Kollegin Alpenwelle-Reporterin Helen Martin. Was ist denn diese Fahrleistungserhebung überhaupt?
1: Ja, die Fahrleistungserhebung findet nur alle paar Jahre statt. Der Bund will herausfinden, wie viele Kilometer die Fahrzeuge in Deutschland tatsächlich unterwegs sind. Diese Daten helfen zum Beispiel bei der Verkehrsplanung, der Unfallforschung oder auch beim Klimaschutz. Dafür werden rund 200.000 Fahrzeuge zufällig aus dem zentralen Fahrzeugregister ausgewählt.
0: Was müssen denn die ausgewählten Autofahrerinnen und Autofahrer dann machen?
1: Also erstmal ganz wichtig, es ist nicht verpflichtend, damit zu machen. Aber natürlich ist jede und jeder, der mitmacht, hilfreich. Wer ausgewählt wurde, der wird gebeten, zweimal den aktuellen Tachostand mitzuteilen, mit ein paar Wochen Abstand. Und dann gibt es dazu noch ein paar Fragen, wie das Fahrzeug genutzt wird. Beantworten kann man das Ganze entweder per Papierfragebogen oder auch online.
0: Ja, und wie viele fragen sich dann bestimmt, werden irgendwie Kennzeichen oder Fahrten überwacht?
1: Nein, also es gibt parallel zwar Verkehrszählungen an so ungefähr 520 Standorten in Deutschland. Und da erfassen Kameras automatisch Fahrzeugarten und die Nationalität der Kennzeichen. Die Kennzeichen selbst werden aber nicht gespeichert und Personen werden ausdrücklich nicht erkannt. Ziel ist wirklich einfach herauszufinden, wie viel Verkehr auf Deutschlands Straßen unterwegs ist.
0: Also, falls ihr auch Post vom Kraftfahrtbundesamt bekommen habt, gerne bei der Umfrage mitmachen und dann helfen. Just

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0: 13.30 Uhr haben wir's. Katie Anstall und Hold On. Es ist 13:30.
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2: Mit Alexander Blumtritt. Ein Sattelzug hat heute auf der A8 bei Irschenberg die Mittelleitplanke durchbrochen und ist eine Böschung hinabgestürzt. Gegen 11.50 Uhr kam der Lastwagen in Richtung München von der Fahrbahn ab. Nach dem Crash mit der Leitplanke wurde er nach rechts geschleudert. Laut Polizei liegt der Sattelzug derzeit zur Hälfte in der Böschung. Für die Bergungsarbeiten sind 2 Fahrstreifen gesperrt. Es gibt erhebliche Verkehrsbehinderungen. Der Kommunalpolitiker Thomas Holz ist von Bayerns Innenminister Joachim Herrmann mit einer Medaille geehrt worden für seine langjährige Tätigkeit als erster Bürgermeister von Kochel im Kreistag und als Stellvertreter des Landrats. Besonders hervorgehoben wurde sein Einsatz für den Erhalt des früheren Familienbades Trimini und die Förderung von Kunst, Kultur und Sport. Der Kochler Thomas Holz sitzt als Stimmkreisabgeordneter für Bad Tölz-Wolfratshausen und Garmisch-Partenkirchen im Bayerischen Landtag. Das Tölzer Hotel Bergeblick bekommt den Architizer A-Plus Award. Das ist einer der renommiertesten Architekturpreise der Welt. Die Jury lobte die Fassade aus Holz und die Integration des Gebäudes in die Landschaft. Inhaberin und Geschäftsführerin Andrea Thien.
3: Das Besondere an unserer Holzfassade ist, es ummantelt einfach das Hotel auf eine unheimlich tolle, dynamische Art und Weise. Es sorgt für schönes Schattenspiel und sorgt einfach für die Verschmelzung mit dem Stadtwald dahinter, dass wir einfach ein schönes, harmonisches Objekt hier haben, das einfach auch positiv ins Auge sticht und sich vor allem zurücknimmt.
2: Das Architekturbüro Beham Architekten aus Dietramszell hat den Bau entworfen.
0: Das Alpenwelle-Wetter heute Vormittag, da war ja noch echt viel Regen unterwegs, da hat nochmal sauber runtergeschüttet und jetzt gibt's einen kleinen Lichtblick im Alpenwelle-Land. Jetzt kommt auch immer mal mehr die Sonne raus und die Temperaturen steigen auf 26 bis 30 Grad. Am Abend, da wird's wieder ein bisschen schlechter, da können schon auch nochmal einige Regenschauer und Gewitter auf uns zukommen. Bei euch in Fischbachau gerade 17 Grad, in Icking 20 Grad und 21 Grad messen wir bei euch in Penzberg. Die weiteren Aussichten. Morgen haben wir einen Mix aus Wolken, Sonne, Schauer und Gewitter. Am Freitag dann häufig die Sonne und das Gewitterrisiko. Das ist erst einmal gering. Am Freitag, da regnet es vor allem am Richtung Nachmittag. Der Alpenwelle Verkehrsservice um 13:45. Wir haben es ja gerade schon beim Alex in den Nachrichten gehört. Es gab einen LKW-Unfall auf der A8 Salzburg in Richtung München. Hier gerade bei Irschenberg eben hängt der LKW noch in der Böschung fest. Es laufen gerade noch die Bergungsarbeiten, staut sich aber jetzt schon richtig, richtig stark. 12 Kilometer bis Rosenheim West. Eine Stunde, die es länger dauert. Wir empfehlen euch hier wirklich schon bei Rosenheim West runterzufahren und dann ab da über Kolbermoor, Bad Aibling und so weiter zu umfahren. Geht zum Beispiel auch über Bad Feilenbach, dann Richtung Hundham und Miesbach, wenn ihr in diese Richtung müsst. Geblitzt wird auch im Alpenwelle-Land. Von Hahnfeld Richtung Starnberg zum Krankenhaus steht der Blitzer. In Wackersberg an der Schule 30er-Zone. In Fendbach wird geblitzt. Bei Weihern hier 50 erlaubt. In Grub bei Verleih steht der Blitzer. In Ascholding Orts Durchfahrt auf der Tattenkofener Straße. Genauso in Bad Hölz am Friedhofsberg. In Bad Heilbrunn haben wir einen gesehen. Am Ortseingang von Bichl kommend. In Iffeldorf Richtung Seeshaupt steht der Blitzer. In Eurasburg wird in der Hecke geblitzt. Obacht! Zwischen Hausam und Ostin haben es einen aufgestellt an der Fehnerschmiede. Und in Irschenberg steht noch einer Richtung Miesbach und zwar gegenüber von der Tankstelle. Habt ihr noch einen gesehen? Staus oder Blitzer? 08041 799 und 4x4. Gute Fahrt euch!
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0: Mit mir Thomas Wiegele, es sind die Beats für den Sommer mit Bibi Rexha. Davor feiern wir noch mit einem Klassiker von den Doobie Brothers. Gute Laune, rein geht's in die zweite Tageshälfte. Mit dem hier. Milo und My Lucky Day. 13.34 Uhr, gute Laune für euren Dienstag.

13.43 Uhr hier der Alpenwelle Treffpunkt. Und nicht nur uns zieht's ins kühle Nass, wenn's so warm ist im Sommer. Nein, nein, nein. Die Gemeinden am Tegernsee, die kämpfen aktuell mit ganz vielen Graugänsen. Deshalb haben sich jetzt die Bürgermeister von Rottach-Egern und Bad Wiessee zusammen mit Vertretern der unteren Jagdbehörde und der unteren Naturschutzbehörde getroffen, um einfach mal zu besprechen, was da denn jetzt getan werden kann. Auch Landrat Jens Zangenfeind war mit dabei. Warum genau diese Gänse überhaupt ein Problem darstellen, das sagt uns

0: Theresa Andrich. Sie ist Pressesprecherin vom Landratsamt in Miesbach.
1: Die Gänse sind vor allem dort ein Problem, wo sie sich in größerer Zahl auf Bade- und Liegewiesen aufhalten. Von Bürgerinnen und Bürgern nehmen wir vermehrt Beschwerden wahr, insbesondere wegen der Verschmutzung durch den Kot.
0: Ja, der ist nicht nur unschön, sondern enthält auch zahlreiche Erreger, die krank machen können. Außerdem verlieren die Tiere wirklich ganz, ganz schnell die Scheu. Theresa Andrich hat uns jetzt auch mal zusammengefasst, was bei dem Treffen denn so besprochen wurde.
1: Bei dem Treffen wurden verschiedene Möglichkeiten besprochen, wie mit der Graugans-Population künftig umgegangen werden kann. Dabei wurde deutlich, dass es keine einzelne Maßnahme gibt, die das Problem dauerhaft löst. Graugänse sind sehr anpassungsfähig und lernen schnell. Erfahrungen zeigen, dass sie sich an einzelne Maßnahmen gewöhnen und ihr Verhalten entsprechend anpassen. Deshalb soll gemeinsam mit allen Gemeinden im Tegernseer Tal ein langfristiges Managementkonzept erarbeitet werden, das verschiedene Maßnahmen miteinander kombiniert.
0: Parallel dazu werden schon jetzt kurzfristige Maßnahmen geprüft, um die Situation mit den Graugänsen am Tegernsee zu verbessern. Die wollen schwimmen, wir wollen schwimmen. Wie schaffen wir es mit den Graugänsen?

0: Pet Shop Boys. Sea Vidae. 13.48 Uhr. Hier der Alpenwelle-Treffpunkt für euch mit einfach mehr Musik, die wahnsinnig Spaß macht. Gleich wieder unser letzter Song der Stunde. Und es ist so ein Song, da war ich 16 und wir hatten immer so Hüttelpartys in Lenggries zum Beispiel, waren wir unterwegs. Und da durfte der Song nicht fehlen. Dicht und ergreifend, gleich hier für euch Wanderdog. Natürlich hat bei uns Dicht und ergreifend gespielt, ist ja klar. Davon noch ein bisschen Ibiza-Feeling mit Lily Wood, The Prick und Robin Schulz. Einfach mehr Musik für euch, für die gute Laune in der Arbeit. 13.49 Uhr. Servus.
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1: Ich bin Gregor Jusse Moser. Knapp eine Woche nach der Messerattacke an einem Gymnasium in Schongau gibt es neue Erkenntnisse. Die Generalstaatsanwaltschaft München sieht Hinweise auf ein extremistisches Motiv. Mehr Details nennen die Behörden aufgrund der laufenden Ermittlungen noch nicht. Dem 16-jährigen Verdächtigen wird vorgeworfen, 13-jährige Mitschülerinnen mit einem Messer angegriffen zu haben. Vor genau 5 Jahren starben 185 Menschen, als unter anderem im Ahrtal in Rheinland-Pfalz Flüsse und Bäche über die Ufer traten. Diesem Unglück wird heute gedacht. Und viele spüren die Auswirkungen immer noch. Lea Matschulatz berichtet.
2: 5 Jahre nach dem Hochwasser ist längst noch nicht alles wieder aufgebaut. Weggespült wurden damals ja auch komplette Straßen, Sportplätze und Geschäfte. Von den Mitteln, die der Bund für den Wiederaufbau im Ahrtal und in der Region bereitstellt, sind bislang gut 6 Milliarden Euro ausgezahlt worden. Insgesamt liegt eine Summe von bis zu 30 Milliarden Euro bereit.
1: Bundesfamilienministerin Prien will den Unterhaltsvorschuss für Jugendliche nur noch bis zum 16. Geburtstag zahlen, weil gespart werden muss. Kritik an den Plänen kommt vom Kinderschutzbund. Bundesgeschäftsführer Grein sagte dem Redaktionsnetzwerk Deutschland, das würde die Chancenungleichheit noch weiter verschärfen. Billiger, schneller, gezielter. Das werden Propagandavideos durch künstliche Intelligenz. Und radikale Islamisten nutzen die KI-Tools, um mehr Jugendliche in Deutschland zu rekrutieren. Davor haben Experten bei einer Fachtagung gewarnt. Sie fordern deshalb unter anderem, dass deutsche Sicherheitsbehörden mehr im Netz ermitteln sollen. Die Münchner Ludwig-Maximilians-Universität hat jetzt einen Preisträger eines der renommiertesten internationalen Wissenschaftspreises in seinen Reihen. Der LMU-Präsident Matthias Tschöpp ist mit dem Bröhrmann Medical Innovation Award ausgezeichnet worden, dotiert mit 1 Million Euro. Bekommen hat er den für seine Forschung zur Stoffwechselmedizin. Diese hat maßgeblich zur Entwicklung der ersten Medikamente beigetragen, die Grundlage für die heutigen Abnehmspritzen waren.
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4: Von Nordwesten her kommen neue, teils kräftige Schauer und Gewitter. Die Höchstwerte liegen bei 26 bis 32 Grad. Regen und Gewitter lassen dann im Laufe der Nacht nach. Morgen erwartet uns ein Mix aus Wolken, Sonne und es gibt auch wieder Gewitter. An den Temperaturen ändert sich kaum etwas.
5: Hallo, hier ist Anja aus der Alpenwelle-Verkehrsredaktion. 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
1: Mit Alexander Blumtritt. Eine 7-Jährige ist gestern im Tegernsee an eine Schiffsschraube geraten. Die Familie aus Niedersachsen hatte gestern Abend ein Elektroboot ausgeliehen. Das Mädchen sprang ins Wasser und geriet an die sich drehende Schraube. Sie erlitt Schnittwunden am Oberkörper. Ihr Vater sprang sofort hinterher und rettete sie aus dem Wasser. Dabei zog er sich eine Fraktur der Hand und diverse Schnitte zu. Beide kamen ins Krankenhaus. Die Mutter und 3 weitere Kinder erlitten einen Schock. Ein Sattelzug hat heute auf der A8 bei Irschenberg die Mittelleitplanke durchbrochen und ist eine Böschung hinabgestürzt. Gegen 11.50 Uhr kam der Lastwagen in Fahrtrichtung München von der Fahrbahn ab. Nach dem Crash mit der Mittelleitplanke wurde er nach rechts geschleudert. Die Sperrung von 2 Fahrstreifen für die Bergungsarbeiten führte zu erheblichen Verkehrsbehinderungen. Die Stadtwerke Bad Tölz warnen aktuell vor betrügerischen Telefonanrufen. Die Anrufer geben sich als Mitarbeiter der Stadtwerke aus und erfragen Zählernummern unter dem Vorwand einer Tarifänderung. Die Stadtwerke stellen klar, dass diese Anrufe nicht von ihnen stammen. Sie raten dringend, keine Daten am Telefon weiterzugeben. Die Folge könnte ein unberechtigter Anbieterwechsel sein.
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3: Von Nordwesten her kommen neue, teils kräftige Schauer und Gewitter. Die Höchstwerte liegen bei 26 bis 32 Grad. Regen und Gewitter lassen dann im Laufe der Nacht nach. Morgen erwartet uns ein Mix aus Wolken, Sonne und es gibt auch wieder Gewitter. An den Temperaturen ändert sich kaum etwas.
2: Hallo, hier ist Anja aus der Alpenwelle Verkehrsredaktion. Freie Fahrt auf allen Wegen durch unser schönes Voralpenland. 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
1: Ich bin Gregor Jose Moser. Nach der Attacke an einem Gymnasium in Schongau gibt es Hinweise auf ein extremistisches Motiv. Der 16-jährige mutmaßliche Täter hatte zwei ehemalige Mitschülerinnen mit einem Messer verletzt. Beide befinden sich nach wie vor im Krankenhaus. Dominik Schweiger mit dem aktuellen Stand.
2: Nach der Messerattacke hatten die Ermittler ein Schreiben geprüft, das von dem mutmaßlichen Täter stammen könnte. Darin enthalten Beschimpfungen mehrerer Religionsgemeinschaften und Bevölkerungsgruppen, Beleidigungen von Menschen aus dem Umfeld des Verfassers, darunter Mitschüler und Lehrkräfte. Zudem wurde untersucht, ob die Tat per Livestream übertragen werden sollte.
1: 5 Jahre nach der verheerenden Flutkatastrophe im Ahrtal hat Bundespräsident Steinmeier den Zusammenhalt und die Solidarität nach dem Unglück gewürdigt. Bei der Eröffnung einer Fotoausstellung zur Flut sagte er, der Ort stehe nicht nur für eine furchtbare Katastrophe, sondern auch für Solidarität, Würde und Stolz. Deutschland darf nach einer Entscheidung der Europäischen Kommission 4 Halbleiteranlagen mit insgesamt fast 660 Millionen Euro fördern. Die geförderten Anlagen stehen in Nordrhein-Westfalen, Schleswig-Holstein, Hessen und Bayern. Die EU will die Halbleiterindustrie in Europa stärken. Sie will ihren Anteil an der weltweiten Halbleiterfertigung bis 2030 auf 20% steigern. Rund 108.000 Pflegeheimbewohner gibt es in Bayern und ihnen steht das Wasser bis zum Hals. Das hat Eugen Brüsch von der Deutschen Stiftung Patientenschutz gesagt und bezieht sich auf gestiegene Eigenanteile. Er fordert von der Staatsregierung, die Ausbildungs- und Investitionskosten komplett zu übernehmen. Bei der Fußball-WM wird heute Abend das erste Finalticket vergeben. Darum spielen ab 21 Uhr im ersten Halbfinale Vize-Weltmeister Frankreich und der amtierende Europameister Spanien, also 2 der Top-Teams des Turniers. Damit treffen auch 2 der absoluten Superstars direkt aufeinander, auf französischer Seite Kylian Mbappé und der Spanier Lamine Yamal.
3: Und damit zum Alpenwelle-Wetter. Heute Nachmittag ist alles mit dabei, Wolken, Sonnenschein und im Laufe des Abends bekommen wir dann wieder zum Teil kräftige Gewitter und Schauer bei uns im Alpenland. Die Temperaturen heute Nachmittag zwischen 22 und 29 Grad in der Spitze. Auch morgen durchwachsen, viele Wolken, klein bisschen Sonnenschein und die Temperaturen morgen zwischen 20 und 25 Grad. Und auch morgen sind immer wieder Schauer unterwegs. 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Hallo liebe Autofahrer, einen schönen Nachmittag zu euch in die Cockpits. Unser Blick auf die Straßen im Alpenmittelland schaut gut aus, bis eben auf die A8. Da gab es ja den schweren LKW-Unfall. Wir haben immer noch Stau zwischen Rosenheim und Irschenberg. Auf kompletter Länge haben wir hier Stau aufgrund des schweren LKW-Unfalls. Auch auf den Umleitungsstrecken staut es sich. Ansonsten haben wir keine Meldungen. Fahrt vorsichtig, bitte nicht zu schnell. Und hier kommen Sie, die frischesten Blitzer von euch gemeldet. Großes Dankeschön an dieser Stelle. In Fendbach wird geblitzt, die Ortsdurchfahrt. Dann in Grub wird geblitzt, das Grub in der Gemeinde Verleih. In Aschulding in der Ortsdurchfahrt, Simbertölz am Friedhofsberg, Bad Heilbrunn, wenn ihr vom Bichl kommt. Und in Iffeldorf die Ortsdurchfahrt Richtung Seeshaupt. 08041 799 4x4. Danke.
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3: Hallo zusammen. Gleich der nächste Sommerhit von Michel Tillo, Aisio Chipego. Davor Olivia Dean mit Man I Need.

0: Kobi Kalle und Hold On, und es ist angerichtet.
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0: Was für ein Halbfinale bei der Fußball-Weltmeisterschaft. Steht heute Abend das erste Halbfinale an. In Arlington trifft Frankreich auf Europameister Spanien. Moritz Einzel aus unserer Sportredaktion.
2: Es ist das Duell der beiden wohl überzeugendsten Teams des Turniers. Die Spanier haben sich mit maschineller Präzision in die Runde der letzten vier gespielt. Superstar Lamine Yamal hatte noch nicht seine ganz großen Momente, aber Spanien funktioniert als Kollektiv und will erstmals seit dem Titel 2010 wieder ins WM-Finale. Frankreich könnte zum dritten Mal in Folge ins größte aller Endspiele einziehen, getragen vom oft genug magischen Offensivtrio Michael Olise, Ousmane Dembélé und natürlich Kylian Mbappé. Anstoß ist um 21 Uhr.
0: Sehr schön. Und jetzt können wir schon mal so ein bisschen die La Ola-Welle üben mit Nelly Furtado und Manus Al-Aire.

0: Nelly Furtado, Manu Salaire. Hier bei uns auf der Altwelle gleich der neue Hit von Leonie, Don't Worry. Und der nächste Sommerhit wartet.
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0: Lou Bega gleich hier auf der Altwelle.
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0: Mega-Sommer-Hit von Lou Bega, Mambo Number 5. Hier bei uns auf der Alpenwelle gleich die Nachrichten. Wir haben es gleich 15.30 Uhr, halb vier.
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3: Mit Herbert Wieting. In Schongau hat die Messerattacke am Welfen-Gymnasium jetzt Spezialermittler auf den Plan gerufen. Die Bayerische Zentralstelle zur Bekämpfung von Extremismus und Terrorismus hat übernommen, teilte die Generalstaatsanwaltschaft München mit. Gegen den 16-jährigen Verdächtigen wird auch wegen versuchten Mordes ermittelt. Er soll zwei 13-jährige Mädchen auf dem Schulgelände schwer verletzt haben. Ermittler prüfen ein mögliches Schreiben des Verdächtigen. Eine geplante Live-Übertragung der Bluttat soll auch geplant worden sein. Die Stadtwerke Bad Tölz warnen aktuell vor betrügerischen Telefonanrufen. Die Anrufer geben sich als Mitarbeiter der Stadtwerke aus und erfragen Zählernummern unter dem Vorwand einer Tarifänderung. Die Stadtwerke stellen klar, dass diese Anrufe nicht von ihnen stammen. Sie raten dringend, keine Daten am Telefon weiterzugeben. Ein unberechtigter Anbieterwechsel könnte die Folge sein. Und eine 7-Jährige ist im Tegernsee an eine Bootsschraube geraten. Die Familie aus Niedersachsen hatte ein Elektroboot ausgeliehen. Das Mädchen sprang ins Wasser und geriet an die sich drehende Schraube. Sie erlitt Schnittwunden am Oberkörper. Ihr Vater sprang sofort hinterher und zog sich bei der Rettung eine Fraktur der Hand und diverse Schnitte zu. Beide kamen ins Krankenhaus. Die Mutter und drei weitere Kinder erlitten einen Schock.
0: Und damit zum Alpenwelle-Wetter. Und Nachmittag ist alles mit dabei. Wolken, Sonnenschein und heute Abend erwarten wir richtig kräftige Gewitter. Vorsicht, die Gewitter können heute Abend wirklich unwetterartig ausfallen. Also da kann alles mit dabei sein. Sintflutartige Regenfälle, Hagel und auch Sturmböen. Wenn ihr unterwegs seid, bitte ganz, ganz vorsichtig. Die weiteren Aussichten. Auch morgen, der Mittwoch des Bergfest, wird wechselhaft mit Wolken und Sonnenschein. Dazwischen gibt es Schauer. Die meisten Schauer erwarten wir am späten Vormittag. Dann wieder am Nachmittag. Temperaturen morgen zwischen 20 und 27 Grad in der Spitze. Und am Donnerstag dann wieder heißes Badewetter mit Temperaturen bis zu 30 Grad. Der Alpenwelle-Verkehrsservice. Unser großes Sorgenkind gerade die A8 Salzburg Richtung München zwischen Rosenheim West und Weihern. Immer noch 11 Kilometer Stau nach einem LKW-Unfall. Zwei Spuren sind blockiert. Ihr braucht derzeit 1,5 Stunden länger in diesem Bereich. Ansonsten haben wir keine Störungsmeldungen. Fahrt vorsichtig bitte nicht zu schnell. Hier kommen sie. Die Blitzer von euch gemeldet. Und zwar wird geblitzt in Fendbach die Ortsdurchfahrt. Dann in Grub in der Gemeinde Verleih in Ascholding die Ortsdurchfahrt. In Bad Tölz am Friedhofsberg. Dann wird in Bad Heilbrunn geblitzt, wenn ihr von Bichl kommt, in Iffeldorf Richtung Seeshaupt. Und wenn ihr noch einen Blitzer entdeckt habt, 08041 799 4x4. Danke.
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0: Hallo zusammen. Gleich der neue Hit von Alex Warren, Eternity. Davor die Traveling Wilburys mit End of Line. Und wir starten mit Ella Black und I, Nida Dollar, hier bei uns auf der Alpenwelle.

Alex One und Liquido. Willkommen jetzt zu einem der größten Rocksongs aller Zeiten. 1997 haben sie das Demo aufgenommen und so richtig sind sie 1999 durchgestartet mit diesem Song. Hier sind Liquido mit Narcotic auf eurer Altmühle.

0: Da wippt die Bude mit Liquido auf der Altwelle. 15.46 Uhr. Gleich für euch Michael Paddy Kelly mit. Außerdem gleich aus dem Jahr 1996 pur Abenteuerland und unser letzter Song der Stunde. Wie gewohnt ein richtig cooler Alpensound.
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0: da wartet der Heindling auf euch mit Bayern.
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1: Ich bin Gregor Jusse Moser. München verpflichtet seine Bürger zum Wassersparen. Weil der Wasserverbrauch in der Landeshauptstadt weiter steigt, hat die Stadt strikte Regeln erlassen. Verboten ist jetzt unter anderem, sein Fahrzeug außerhalb von Waschanlagen zu waschen, den eigenen Garten zwischen 9 und 19 Uhr zu gießen oder Wasser aus Seen und Flüssen abzupumpen. Wer sich nicht an die Vorgaben hält, dem drohen Bußgelder bis zu 50.000 Euro. Beschäftigte aus dem Ausland sind wichtig für den deutschen Arbeitsmarkt. Diese haben den Jobaufbau der vergangenen Jahre maßgeblich mitgetragen, sagt die Bundesagentur für Arbeit. Mehr von Claudia Wächter.
2: Der Lkw-Fahrer aus Afghanistan, die Pflegekraft aus Syrien, fast jeder zweite neue Job hier, der wird von Menschen erledigt, die nicht aus der EU kommen. Ein Zeichen erfolgreicher Integration, sagt die Bundesagentur, und gut für den deutschen Arbeitsmarkt. Aber auf Dauer reiche das nicht, sagen die Experten, denn bald gingen die geburtenstarken Jahrgänge nach und nach in Rente.
1: Nach dem Ende der Antragsfrist für die Fluthilfen im Ahrtal und anderen Hochwassergebieten sind bundesweit bisher gut 6 Milliarden Euro aus einem Sondervermögen ausgezahlt worden. Das hat das Bundesfinanzministerium mitgeteilt. Bis zu 30 Milliarden Euro hat der Bund bereitgestellt. Bei einem Besuch vor Ort im Ahrtal würdigte Bundespräsident Steinmeier 5 Jahre nach der Flut die Solidarität nach der Katastrophe. Für Jugendliche soll nur noch bis zum 16. Geburtstag ein Unterhaltsvorschuss gezahlt werden, das fordert Bundesfamilienministerin Prien. Kritik an den Sparplänen kommt vom Kinderschutzbund. Bundesgeschäftsführer Grein sagte dem Redaktionsnetzwerk Deutschland, das würde die Chancenungleichheit noch weiter verschärfen. Aufatmen im norwegischen Königshaus. Kronprinzessin Mette Marit ist nach ihrer Lungentransplantation aus dem Krankenhaus entlassen worden. Rund 4 Wochen nach der Operation sei ihr Gesundheitszustand den Umständen entsprechend gut, heißt es in der offiziellen Mitteilung. In den nächsten 6 Monaten steht jetzt intensive Reha auf dem Programm.
3: Damit zum Alpenwetter heute Nachmittag. Wolken und Sonnenschein. Heute Abend bekommen wir von Westen her zum Teil kräftige Schauer, zum Teil Gewitter, die unwetterartig ausfallen können. Also mit Hagel, Sturmböen und auch sintflutartigen Regenfällen. Die Temperaturen heute Nacht zwischen 18 und 12 Grad. Und die weiteren Aussichten am Morgen ist es noch wechselhaft. Das heißt, im Laufe des Tages sind Schauer unterwegs, ganz besonders am späten Vormittag und dann wieder am späten Nachmittag. Temperaturen morgen zwischen 20 und 27 Grad. Am Donnerstag wird es wieder hochsommerlich mit Temperaturen bis zu 30 Grad. Der Alpenwelle Verkehrsservice, unser Riesensorgenkind. Das ist immer noch die A8 Salzburg Richtung München. Nach dem schweren Lkw-Unfall haben wir immer noch 8 Kilometer Stau zwischen Bad Aibling und Irschenberg. Die Sperre, also diese einseitige Sperre, wird voraussichtlich um 17 Uhr aufgehoben. Wie gesagt, es ist ein Megastau. Ihr kommt einspurig an der Unfallstelle vorbei. Auch auf den Ausweichstrecken kommt es natürlich derzeit zu massiven Stauungen. Ansonsten haben wir keine Meldungen. Fahrt vorsichtig und kommt alle gut und vor allem sicher ans Ziel. Schauen wir schnell auf die Blitzer von euch gemeldet. Großes Dankeschön. In Fendbach wird geblitzt, die uns durchfahrt. Dann in Grub, das Grub in der Gemeinde Verleih. Beim Bushäusel wird da geblitzt. Dann in Aschholding, die uns durchfahrt. In Bad Tölz, der Ortseingang am Friedhofsberg, wenn ihr von Aschholding kommt. In Bad Heilbrunn, der Ortseingang von Bichl kommend. Und in Iffeldorf Richtung Seeshaupt. 08041 799 4x die 4. Danke.
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3: Hallo zusammen, servus. Ja, unsere Umfrage des Tages wartet auf euch. Das ist heute wirklich ein heiß diskutiertes Thema. In der Schule gibt es sie ja. Und zwar hitzefrei. Sollte es hitzefrei auch in der Arbeit geben? Viele sagen, na klar, es gibt natürlich viele Berufe, da muss man auf die Gesundheit achten. Und wenn es da zu heiß wird, dann sollte es auch für diejenigen hitzefrei geben. Eure Meinung zu dem Thema gibt's gleich nach Cyndi Lauper, Michael and the Mechanics und einem Lieblingsklassiker End of Begin.

0: Der Sound der 80er. Und wenn ihr euch dazu noch das Video anschaut, dann wisst ihr, wie die 80er auch klamotten- und haartechnisch waren. Cindy Lauper hier bei uns auf der Alpenwelle. Wir kommen zu unserer Umfrage des Tages. Das wurde auch bei uns wirklich heute heiß diskutiert. Es geht um hitzefrei. Hitzefrei gibt es ja in der Schule. Also wenn da die Temperaturen deutlich ansteigen, dann können die Direktoren oder Direktorinnen der Schulen sagen, die Schule endet heute früher. Wie schaut es denn jetzt in der Arbeitswelt aus? Das ist heute unser Thema. Sollte es auch hitzefrei in der Arbeitswelt geben? Also ich persönlich finde, in gewissen oder bei gewissen Berufsfeldern sollte es auf jeden Fall hitzefrei geben. Nämlich dann, wenn das Ganze gesundheitsschädlich werden kann. Dann sollten die Männer und Frauen auf jeden Fall hitzefrei in der Arbeit bekommen. Das war heute unsere Frage, die wir euch gestellt haben. Sollte es in der Arbeitswelt auch hitzefrei geben? Und hier kommen eure Antworten.
1: In manchen Berufen sicherlich ja.
2: Auf alle Fälle im Kindergarten.
3: Auf Baustellen ist es schon mal grenzwertig. Also da kann man sich vielleicht mal überlegen.
4: Es gibt ja sowas wie Klimaanlage. Da kann man dann gut den Tag verbringen im Büro.
5: Für verschiedene Berufe sicherlich ja.
6: Eventuell Bau im Büro, wenn es klimatisiert ist, nicht so notwendig.
7: Könnte man drüber nachdenken, ja.
0: Danke für eure Meinungen. Und hier ist Lena mit Stardust auf eurer Alpenwelle.

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0: Damit haben wir 16.30 Uhr, halb fünf. Und hier kommen die Nachrichten.
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2: Mit Herbert Wieting. Ein Sattelzug hat heute auf der A8 bei Irschenberg die Mittelleitplanke durchbrochen und ist eine Böschung hinabgestürzt. Gegen 11.50 Uhr kam der Lastwagen in Fahrtrichtung München von der Fahrbahn ab. Der Sattelzug fiel um und muss aufwendig mittels Kränen geborgen werden. Zur Unfallursache kann noch keine abschließende Aussage getroffen werden. Es wird aber insbesondere in Richtung nicht angepasster Geschwindigkeit ermittelt. Die Verkehrsbeeinträchtigungen dürften noch bis mindestens 17 Uhr andauern. In Schongau hat die Messerattacke am Welfengymnasium jetzt Spezialermittler auf den Plan gerufen. Die Bayerische Zentralstelle zur Bekämpfung von Extremismus und Terrorismus hat übernommen, teilte die Generalstaatsanwaltschaft München mit. Gegen den 16-jährigen Verdächtigen wird auch wegen versuchten Mordes ermittelt. Er soll zwei 13-jährige Mädchen auf dem Schulgelände schwer verletzt haben. Ermittler prüfen ein mögliches Schreiben des Verdächtigen und eine geplante Live-Übertragung der Bluttat. Und ein Taucher aus Ingolstadt ist am Starnberger See nur knapp einem Tauchunfall entgangen. Der 55-Jährige hat in Eilmannshausen beim Tauchen Probleme bekommen und konnte sich nicht mehr bewegen. Ein Großaufgebot an Rettungskräften, Feuerwehren und ein Helikopter waren im Einsatz.
0: Und damit zum Alpenwelle-Wetter heute Nachmittag. Wolken und Sonnenschein bei Temperaturen zwischen 22 und 29 Grad. Heute Abend bekommen wir von Westen her zum Teil sehr kräftige Schauer, vereinzelt auch unwetterartige Gewitter. Wenn ihr unterwegs seid, bitte ganz, ganz vorsichtig. Da kann Hagel mit dabei sein und sind flutartige Regenfälle. Die weiteren Aussichten am Morgen, der Mittwoch, noch wechselhaft. Auch da bekommen wir Schauer, ganz besonders am späten Vormittag. Und dann wieder am Nachmittag sind Schauer unterwegs. Morgen bei Temperaturen zwischen 20 und 27 Grad und am Donnerstag wieder heißes Badewetter mit Temperaturen bis zu 30 Grad. Der Alpenwelle Verkehrsservice, unser großes Sorgenkind, immer noch die A8 Salzburg Richtung München zwischen Rosenheim-West und Weyern, immer noch 13 Kilometer Stau und stockendem Verkehr nach dem LKW-Unfall. Die mittlere Spur ist immer noch gesperrt. Gegen 17 Uhr soll die Sperre aufgehoben werden. Ihr braucht immer noch 1,5 Stunden länger in diesem Bereich. Dann Stau vor Bad Tölz am Greilinger Berg auf der B472, wenn ihr von Wackirchen kommt. Ansonsten habe ich keine Störungsmeldungen, fahrt vorsichtig, bitte nicht zu schnell. Hier kommen sie, die Blitzer von euch gemeldet. Auch an dieser Stelle ein großes Dankeschön zu euch in die Cockpits. In Ascholding wird geblitzt. Dann haben wir einen in Bad Tölz, der uns Eingang, wenn ihr von Ascholding kommt, am Friedhofsberg. In Bad Heilbrunn, der uns Eingang, wenn ihr von Bichl kommt, in Iffeldorf Richtung Sieshaupt. Dann wird noch geblitzt in Grub, das Grub in der Gemeinde Verleih und in Fendbach, die uns durchfahrt. 08041 799 4x4. Danke fürs Melden, gute Fahrt.
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4: Und Herbert Wieting.
5: Servus.
4: Ich probiere jetzt mal ein Tiergeräusch nachzumachen.
5: Okay.
4: Und damit die Hörer schon zum nächsten Thema zu führen. Du musst aber das Tiergeräusch erraten.
5: Oh.
4: Um welches Tier geht es? Ich hoffe, ich kriege das hin. Moment. Boah. Okay, ich probiere es.
5: Mach mal nochmal. Das müsste eine Ente sein vielleicht?
4: Oh, nicht ganz. Oh, es ist eine Graugans.
5: Ah, okay.
4: Aber du hast recht, es klang wie eine Ente. Ich krieg die Graugans eigentlich nicht hin. Also, es geht um die große Graugans-Population am Tegernsee. Die ist so groß geworden, dass die Behörden jetzt einschreiten wollen. Was sie machen wollen, das hört ihr gleich. Nach Musik von Lady Gaga, Kenny Loggins und jetzt ganz entspannt durch diesen Nachmittag mit Face Hill und There You Be.

Lady Gaga und Abracadabra hier bei uns auf der Alpenwelle. Die Gemeinden am Tegernsee kämpfen aktuell mit vielen Graugänsen und deshalb haben sich jetzt die Bürgermeister von Rottaregern und Bad Wiessee zusammen mit Vertretern der unteren Jagdbehörde und der unteren Naturschutzbehörde getroffen, um zu besprechen, was getan werden kann. Auch Landrat Jens Zangenfeind war mit dabei. Warum

0: Die Gänse überhaupt ein Problem darstellen, das hat uns Theresa Andrich, sie ist Pressesprecherin vom Landratsamt Miesbach, erklärt.
1: Die Gänse sind vor allem dort ein Problem, wo sie sich in größerer Zahl auf Bade- und Liegewiesen aufhalten. Von Bürgerinnen und Bürgern nehmen wir vermehrt Beschwerden wahr, insbesondere wegen der Verschmutzung durch den Kot.
0: Der ist natürlich unschön und enthält auch zahlreiche Erreger, die krank machen können, und außerdem verlieren die Tiere schnell jede Scheu. Theresa Andrich hat für uns zusammengefasst, was bei dem Treffen besprochen wurde.
1: Bei dem Treffen wurden verschiedene Möglichkeiten besprochen, wie mit der Graugans-Population künftig umgegangen werden kann. Dabei wurde deutlich, dass es keine einzelne Maßnahme gibt, die das Problem dauerhaft löst. Graugänse sind sehr anpassungsfähig und lernen schnell. Erfahrungen zeigen, dass sie sich an einzelne Maßnahmen gewöhnen und ihr Verhalten entsprechend anpassen. Deshalb soll gemeinsam mit allen Gemeinden im Tegernseer Tal ein langfristiges Managementkonzept erarbeitet werden, das verschiedene Maßnahmen miteinander kombiniert.
0: Ja, und parallel dazu werden jetzt schon kurzfristige Maßnahmen geprüft, um die Situation mit den Graugänsen am Tegernsee zu verbessern.
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0: Dazu einfach mehr Lieblingshits. Hier sind Simply Red und Something Got Me Started. Auf geht's Richtung Feierabend.

könnt gerne gleich mittanzen beim Catch-Up-Song. Und unser letzter Song der Stunde, wie gewohnt, ein ganz besonderer Atemsound. Kommt gleich von Hubert von Geusern hier auf eurer Alpenwelle.

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3: Der letzte Song der Stunde, a gescheiter Alpensound, gleich hier auf der Alpenwelle.
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1: Ich bin Gregor Jusse Moser. Zuwanderung stabilisiert den deutschen Arbeitsmarkt. Das zeigen neue Zahlen der Bundesagentur für Arbeit. Fast die Hälfte des Beschäftigungswachstums seit 2014 kam von ausländischen Arbeitskräften, ein Drittel davon aus den wichtigsten Asylherkunftsländern. Trotzdem wird die Zahl der potenziell Erwerbstätigen dieses Jahr erstmals um rund 40.000 sinken. Viele Babyboomer gehen nämlich in Rente. Bundespräsident Steinmeier hat das Engagement tausender Menschen beim Wiederaufbau nach der Ahrtalflut gelobt. Die Katastrophe jährt sich heute zum 5. Mal. Zu diesem Anlass besuchte er die Region und nahm unter anderem an einer Ausstellungseröffnung teil. Steinmeier erinnerte zudem an die mehr als 180 Todesopfer sowie ihre Angehörigen. Diverse Zierbrunnen hat die Stadt München schon abgeschaltet zum Wassersparen. Weil es schon eine ganze Zeit nicht mehr anständig geregnet hat, verschärft München jetzt die Regeln zum Wasserverbrauch. Dominik Schweiger berichtet.
2: Die Stadt München hat eine Allgemeinverfügung zur Wassernutzung erlassen. Ab sofort dürfen unter anderem private Pools nicht mehr befüllt, Rasen tagsüber nicht mehr bewässert und Autos außerhalb von Waschanlagen nicht mehr gewaschen werden. Hintergrund ist der wegen Hitze und Trockenheit stark gestiegene Wasserverbrauch. Die Regeln gelten zunächst bis zum 1. August. Verstöße können mit Bußgeldern geahndet werden.
1: Während zum Beispiel in Bayern oder Baden-Württemberg noch nicht mal die Sommerferien begonnen haben, startet das neue Schuljahr etwa in Sachsen und Sachsen-Anhalt schon im kommenden August. Das heißt auch, Schulmaterialien müssen wieder gekauft werden. Für Familien wird das diesen Sommer nicht übermäßig teuer, beruhigt das Statistische Bundesamt. Schul- und Lehrbücher kosten demnach rund 2,3% mehr als letztes Jahr. Immer mehr junge Menschen verweigern den neuen Wehrdienst. Bis Ende Juni sind beim Bundesamt für Familie und zivilgesellschaftliche Aufgaben fast 5.900 entsprechende Anträge eingegangen. Das sind jetzt schon deutlich mehr als im gesamten vergangenen Jahr.
3: Damit zum Alpenwetter. Wolken, Sonnenschein und heute Abend gibt es zum Teil ein paar kräftige Schauer, die uns dann in den Feierabend begleiten. Vereinzelt auch Gewitter. Vorsicht, die Gewitter können wieder unwetterartig ausfallen. Tiefstwerte heute Nacht zwischen 17 und 15 Grad und die weiteren Aussichten morgen der Mittwoch nochmal sehr wechselhaft. Da sind im Laufe des Tages Schauer unterwegs, ganz besonders am Vormittag, dann wieder am späten Nachmittag und die Temperaturen morgen zwischen 20 und 27 Grad. Am Donnerstag erwartet uns ein schöner Badetag mit Temperaturen bis zu 30 Grad und Freitag und das Wochenende wird dann wieder wechselhaft mit Schauern. Der Alpenwelle Verkehrsservice. Hallo, liebe Autofahrer. Unserem Sorgenkind, der A8 Salzburg Richtung München, geht es deutlich besser. Da gab es ja einen schweren LKW-Unfall. Eine Spur war nur noch frei am Irschenberg. Die Sperre ist jetzt aufgehoben und wir haben nur noch abschnittsweise stockenden Verkehr zwischen Bad Aibling und Irschenberg. Auf der Gegenrichtung München Richtung Salzburg haben wir derzeit zwischen Felden und Übersee stockenden Verkehr mit Stauungen. Hier blockiert ein defekter LKW die rechte Spur. Ansonsten haben wir keine Störungsmeldungen. Fahrt vorsichtig, bitte nicht zu schnell. Im Moment kriege ich noch eine reingereicht. Herzlichen Dank. Stau vor Bad Tölz am Greilinger Berg. Dankeschön an den Daniel. So, hier kommen sie, die Blitzer in Iffeldorf Richtung Seeshaupt. Dann in Bad Heilbrunn, der Ortseingang, wenn ihr vom Bichl kommt, über Tölz, der Friedhofsberg. Dann in Aschulding, die Ortsdurchfahrt, die Tattenkofer Straße. In Grub wird geblitzt, in Fendbach, die Ortsdurchfahrt. Und wenn ihr noch was entdeckt habt, 08041 799 4x4. Danke.
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3: Da blicken wir gleich voraus auf den Freitag. Da heißt es wieder WC Rocks. Direkt an der Seepromenade bei freiem Eintritt. Was euch erwartet, hört ihr nach Benny King, Rooney und Kate Sy und Gabriella.

0: Benny King, Stand By Me, hier bei uns auf der Alpenwelle.
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0: Den gibt es gleich. Jetzt erstmal Musik von Avicii, Waiting for Love. Und gleich geht's ins Tegernseer Tal zu einer Band, die einen Ohrwurm nach dem nächsten raushaut. Wann und wo, klären wir gleich. 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

0: Avicii Waiting for Love. Hier bei uns auf der Alpenwelle.
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0: Es ist ein absolutes Konzert-Highlight. Am Freitag, also den 17. Juli, heißt es wieder VC Rocks. Das Ganze bei freiem Eintritt am Freitagabend. Das musikalische Highlight, es spielt die Band Groundlift. Und hinter Groundlift stehen einfach fünf Profimusiker mit internationaler Bühnenerfahrung und die präsentieren die größten Rock-, Pop- und Party-Hits der letzten 70 Jahre live. Groundlift muss man gesehen haben, die spielen voller Leidenschaft, sind einfach mitreißend. Von Queen bis Toto bis zu den besten Klassikern zu mitsingen und tanzen ist da wirklich für jeden was mit dabei. Freitagabend, Seepromenade in Bad Wiessee, wie gesagt, der Eintritt ist selbstverständlich frei. Für kühle Getränke und leckeres Essen ist bestens gesorgt. Die Alpenwelle wünscht viel Spaß.
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0: Der Sound der frühen 90er, No Mercy und Where Do You Go? Hier bei uns auf der Altmühle. Gleich für euch David Guetta und Sam Martin mit Dangerous und Jan Rooks mit Somebody Like You. Gleich hier auf eurer Altmühle.
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0: David Guetta und Sam Martin mit Dangerous hier bei uns auf der Alpenwelle. Wir haben es kurz nach 5:30.
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2: Mit Herbert Wieting. Ein Mann aus Frankreich ist gestern im Kochelsee ums Leben gekommen. Laut Polizei geriet der 31-jährige Nichtschwimmer wegen des abfallenden Ufers in Not. Andere Badegäste versuchten ihn zu halten, mussten aber aufgeben, um sich selbst nicht zu gefährden. Die Einsatzkräfte waren innerhalb weniger Minuten vor Ort. Ein Taucher konnte ihn aber nur noch tot aus einigen Metern Tiefe bergen. Im Einsatz waren etwa 50 Kräfte. In Schongau hat die Messerattacke am Welfengymnasium jetzt Spezialermittler auf den Plan gerufen. Die Bayerische Zentralstelle zur Bekämpfung von Extremismus und Terrorismus hat übernommen, teilte die Generalstaatsanwaltschaft München mit. Gegen den 16-jährigen Verdächtigen wird auch wegen versuchten Mordes ermittelt. Er soll zwei 13-jährige Mädchen auf dem Schulgelände schwer verletzt haben. Ermittler prüfen ein mögliches Schreiben des Verdächtigen und eine geplante Live-Übertragung der Bluttat. Und ein Wetterumschwung am Tegernsee hat heute zwei Personen auf einem Stand-Up-Paddleboard in Not gebracht. Eine aufziehende Schlechtwetterfront hatte sie überrascht. Wasserrettung, Rettungsdienst und Feuerwehren rückten aus. Noch während der Vorbereitung gelang es den beiden Betroffenen selbstständig, das Ufer zu erreichen. Sie wurden vorsorglich von einem Notarzt untersucht.
0: Jetzt schauen wir aufs Wetter. Da geht's mit Wolken und Sonnenschein ab in den Feierabend. Heute Abend sind vereinzelt ein paar kräftige Schauer unterwegs, vereinzelt auch Gewitter. Vorsicht, die Gewitter können wieder unwetterartig ausfallen. Die Tiefstwerte heute Nacht zwischen 17 und 14 Grad. Die weiteren Aussichten morgen, der Mittwoch, noch wechselhaft. Da sind im Laufe des Tages Schauer unterwegs, ganz besonders am späten Vormittag, dann wieder am Nachmittag das ganze Morgen bei Temperaturen zwischen 20 und 27 Grad. Am Donnerstag wieder ein heißer Badetag und Freitag und das Wochenende wieder wechselhaft. Da sind dann wieder Schauer unterwegs. Der Alpenwelle Verkehrsservice. Ihr braucht ein klein bisschen länger auf der A8 Salzburg Richtung München. Und zwar zwischen Weihern und dem Autobahnkreuz München Süd. Abschnittsweise stockender Verkehr. Dann staut es sich vor Bad Tölz am Greilingerberg auf der B472, wenn ihr von Wackirchen kommt. Ansonsten haben wir keine Störungsmeldungen. Fahrt vorsichtig. Kommt alle gut und vor allem sicher ans Ziel. Und hier kommen sie, die Blitzer. Von euch gemeldet, herzlichen Dank an dieser Stelle in Iffeldorf. Wenn ihr Richtung Seeshaupt fahrt, in Bad Heilbrunn, der Ortseingang, wenn ihr vom Bichl kommt, in Bad Tölz, der Ortseingang, wenn ihr von Ascheling kommt, am Friedhofsberg in Ascheling, die Tattenkofer Straße, dann in Grub, das Grub in der Gemeinde Verleih ist gemeint, beim Bushäusl wird da geblitzt und in Fendbach in der 50er-Zone. 08041 799 4x4. Danke fürs Melden, gute Fahrt.
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0: Hallo zusammen, servus. Wir kommen gleich zu einer ganz, ganz wichtigen Aktion vom Deutschen Alpenverein. Und zwar geht es da um Bettwanzen. Ganz wichtige Aktion. Was ist der Hintergrund? Gemeinsam gegen Bettwanzen. Darüber sprechen wir gleich nach Musik von UB40. Kingston Town, außerdem neue Musik von Nico Santos. Und einer Band, die wir No No Never

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0: Das war der neue Hit von Nico Santos. Why don't you stay hier bei uns auf der alten Welle? Wir müssen jetzt wirklich mal mit einem Mythos aufräumen. Es geht um Bettwanzen. Für viele ein absolutes Tabuthema. Warum? Weil die kommen ja angeblich von mangelnder Hygiene. Das ist aber absolut falsch, hat damit überhaupt nichts zu tun. Aber wir haben immer öfter Probleme mit den Bettwanzen, und zwar weltweit. Das liegt daran, dass die mit den Menschen reisen. Sie verbreiten sich immer schneller, weil wir Menschen immer mobiler werden und unsere Waren in alle Welt verschicken. Unter dem Motto "Gemeinsam gegen Bettwanzen" macht jetzt der Deutsche Alpenverein auf dieses wachsende Problem aufmerksam. Dazu jetzt der Pressesprecher Julian Rohn.
1: Es ist dringend, denn jährlich sind beim DAV etwa 5 bis 20 Hütten betroffen. Das sind etwa 5%, aber die Tendenz steigt. Das ist bei Unterkünften im Tal nicht anders. Allerdings bieten Berghütten aufgrund ihrer Bauweise besonders gute Bedingungen für Bettwanzen. Viel Holz, verwinkelte Räume, das sind ideale Rückzugsorte für Bettwanzen. Und auch die Bekämpfung ist auf Berghütten nicht so einfach wie in einem Hotelzimmer. Für die Bekämpfung entstehen den Sektoren Kosten, teilweise im fünfstelligen Bereich.
0: Und Bettwanzen können übrigens mit Spürhunden aufgespürt werden und danach wird sofort professionell bekämpft, und zwar so.
1: Das passiert meistens mit Insektiziden, aber auch Wärmebehandlungen sind möglich. Dazu werden dann potenzielle Verstecke freigelegt und gereinigt. Anschließend erfolgt ein Monitoring über mehrere Wochen und regelmäßige Eigenkontrollen durch das Hüttenteam. Die Mitarbeitenden auf den Hütten sind geschult und haben ganz klar dokumentierte Meldewege. Außerdem schaut man sich an, wo es den Bettwanzen durch bauliche Maßnahmen noch schwerer gemacht werden kann, also etwa durch glatte und gut zugängliche Oberflächen. Dann haben viele Hütten auch noch weitere praktische Maßnahmen im Alltag etabliert, zum Beispiel, dass man die Rucksäcke in sogenannte Bugbags verstaut oder die Hüttenschlafsäcke in der Mikrowelle erhitzt werden müssen.
0: Und eins muss man ganz deutlich sagen, ohne eure Mithilfe ist das Problem einfach nicht zu lösen. Also ohne die Mithilfe der Hüttengäste ist das Problem nicht zu lösen. Bettwanzen verbreiten sich in Kleidung und Rucksäcken.

0: Hütte zu Hütte. Und Folgendes ist zu tun.
1: Deshalb gilt, Gepäck und Kleidung auf den Hütten in verschließbare Beuteln aufbewahren. Rucksäcke nicht auf die Betten oder in deren Nähe lagern. Auf einigen Hütten ist die Nutzung eines Bugbags bereits Pflicht. Auf allen anderen Hütten ist es in jedem Fall dringend empfohlen. Bugbags sind große, dichte Plastiksäcke, in denen man seinen Rucksack sicher verstauen kann. Zu Hause das Gepäck vor und nach der Tour kontrollieren. Idealerweise, indem man es über der Badewanne ausschüttelt. Kleidung regelmäßig bei mindestens 60 Grad waschen oder alternativ 3 Tage bei minus 18 Grad einfrieren. Bei Verdachtsfällen, also Bettwanzensichtung, Häutungsreste, Rutspuren, winzige Blutflecken oder Stiche, sollte man das sofort dem Hüttenteam melden.
0: Julian Rohn, Pressesprecher vom Deutschen Alpenverein, zur Aktion Gemeinsam gegen Bettwanzen.
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0: Und hier heißt es jetzt gemeinsam in den Feierabend mit Sir Elton John und Made in England.

Er wird morgen seiner Mannschaft die Daumen drücken, wenn England gegen Argentinien spielt im Halbfinale. Heute Abend Frankreich gegen Spanien und gleich für euch auf der alten Welle.

0: Was für eine Stimme. Jelly Roll mit I'm Good. Und unser letzter Song der Stunde, wie gewohnt ein cooler Alpensound, kommt gleich von einem Künstler aus Übersee am Chiemsee.
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0: Der Killer steppt gleich mit Magic auf der Alpenmille.
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1: Ich bin Gregor Jusse Moser. Die Flut im Ahrtal vor 5 Jahren mit 185 Toten sei eine unmissverständliche Warnung gewesen. Das sagte Bundespräsident Steinmeier bei einer Gedenkstunde anlässlich der Katastrophe, die sich heute jährt. Deutschland sei weder beim Kampf gegen den Klimawandel noch beim Schutz vor Extremwetter da, wo es sein müsste. Außerdem würdigte Steinmeier die Solidarität nach der Katastrophe und dankte den tausenden Freiwilligen. Einkaufen ist im Internet rund um die Uhr möglich, aber in den Läden herrscht an Sonntagen weiterhin gähnende Leere. Die Deutsche Industrie- und Handelskammer fordert, Händler sollten selbst entscheiden können, ob sie sonntags öffnen möchten oder nicht. Bisher will die Bundesregierung nur für Bäckereien, Konditoreien und Bibliotheken längere Öffnungszeiten ermöglichen. Die SPD will Schlupflöcher bei der Erbschaftssteuer schließen. Generalsekretär Klüssendorf hat im Interview mit NTV angekündigt, noch in diesem Jahr mit dem Koalitionspartner darüber verhandeln zu wollen. Konkret geht es um große Vermögen ab 26 Millionen Euro, die nahezu steuerfrei vererbt werden können. Der Frankenwein ist weit über Deutschlands Grenzen hinaus berühmt und beliebt. Nun erhalten Frankens Winzer ab dem nächsten Jahr deutlich mehr Geld für Steillagen, satte 50% mehr. Der Grund, in den Terrassen hängen geht nichts mit Maschinen. Die Winzer müssen alles per Hand machen. Statt 4.000 gibt's dann 6.000 Euro pro Hektar. Bei der Fußball-Weltmeisterschaft steht das erste Halbfinale an. Um 21 Uhr trifft Frankreich auf Europameister Spanien. Moritz Einzel berichtet.
2: Die Spanier haben sich mit maschineller Präzision in die Runde der letzten 4 gespielt. Superstar Lamine Yamal hatte noch nicht seine ganz großen Momente, aber Spanien funktioniert als Kollektiv und will erstmals seit dem Titel 2010 wieder ins WM-Finale. Frankreich könnte zum 3. Mal in Folge ins größte aller Endspiele einziehen, getragen vom oft genug magischen Offensivtrio Michael Olise, Ousmane Dembélé und natürlich Kylian Mbappé.
3: Und was bekommen wir für ein Wetter zum Fußballschauen heute Abend? Also jetzt geht's erstmal mit Wolken und Sonnenschein ab in den Feierabend heute Abend. Und zu Beginn der Nacht sind aber erneut Schauer und vereinzelt auch Gewitter unterwegs. Vorsicht, die Gewitter können wieder unwetterartig ausfallen. Temperaturen heute Nacht zwischen 17 und 15 Grad. Morgen wechselhaft mit Wolken und Sonnenschein. Im Laufe des Tages sind wieder Schauer unterwegs, ganz besonders am späten Vormittag und gegen Abend hin. Temperaturen morgen tagsüber zwischen 25 und 28 Grad. Am Donnerstag recht sonnig und heiß mit Temperaturen bis zu 30 Grad. Freitag und das Wochenende wieder wechselhafter mit Schauern und Gewittern. Der Alpenwelle Verkehrsservice mit einem Sorgenkind. Das ist die B2 zwischen Autobahnende A95 und Oberau. Da hat es einen Unfall gegeben. Es staut sich schon am Autobahnende der A95. Und auch wenn ihr von Oberau kommt, Richtung Autobahn fahrt, staut es sich gerade in diesem Bereich. Wie gesagt, da hat es einen Unfall gegeben. Ansonsten haben wir keine Meldungen. Fahrt vorsichtig, bitte nicht zu schnell. Hier kommen sie. Die Blitzer von euch gemeldet. Es wird geblitzt in Fendbach, die Ortsdurchfahrt. Dann in Grub. Das ist Grub bei der Gemeinde Verleih. Dann haben wir einen in Aschulding, die Ortsdurchfahrt. In Bad Tölz, der Friedhofsberg. In Bad Heilbrunn, der Ortseingang, wenn ihr von Bichl kommt. Und dann noch einer in Iffeldorf Richtung Seeshaupt. 08041 799 4x4. Danke fürs Melden. Gute Fahrt.
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3: Also ich probiere es mal, ich versuche mal den Klang einer Graugans nachzuahmen. Ist vielleicht nicht ganz gelungen, aber es geht auf jeden Fall um die Graugänse im Tegernseer Tal. Die Population hat deutlich zugenommen in den letzten Jahren und die Gemeinden am Tegernsee kämpfen aktuell mit vielen Graugänsen. Was die Behörden vorhaben, das ist gleich unser Thema. Nach Musik von Livingston, Supernova, Spandau Ballet und wir starten mit...
7: Bye.

0: Spandau Ballet und True hier bei uns auf der Alpenwelle. Wir blicken ins Tegernseer Tal. Der Tegernsee nicht nur bei Badegästen sehr, sehr beliebt, auch bei Graugänsen. Die Gemeinden am Tegernsee kämpfen aktuell mit vielen Graugänsen und deshalb haben sich jetzt die Bürgermeister von Rotter-Egern und Bad Wiessee zusammen mit Vertretern der unteren Jagdbehörde und der unteren Naturschutzbehörde getroffen, um zu besprechen, was getan werden kann. Auch Landrat Jens Zangenfeind war mit dabei. Und warum die Gänse überhaupt ein Problem darstellen, dazu jetzt Theresa Andrich. Sie ist die Pressesprecherin vom Landratsamt Miesbach.
1: Die Gänse sind vor allem dort ein Problem, wo sie sich in größerer Zahl auf Bade- und Liegewiesen aufhalten. Von Bürgerinnen und Bürgern nehmen wir vermehrt Beschwerden wahr, insbesondere wegen der Verschmutzung durch den Kot.
0: Und der ist nicht nur unschön, sondern enthält auch zahlreiche Erreger, die krank machen können. Außerdem verlieren die Tiere schnell die Scheu. Theresa Andrich hat für uns zusammengefasst, was bei dem Treffen noch besprochen wurde.
1: Bei dem Treffen wurden verschiedene Möglichkeiten besprochen, wie mit der Graugans-Population künftig umgegangen werden kann. Dabei wurde deutlich, dass es keine einzelne Maßnahme gibt, die das Problem dauerhaft löst. Graugänse sind sehr anpassungsfähig und lernen schnell. Erfahrungen zeigen, dass sie sich an einzelne Maßnahmen gewöhnen und ihr Verhalten entsprechend anpassen. Deshalb soll gemeinsam mit allen Gemeinden im Tegernseer Tal ein langfristiges Managementkonzept erarbeitet werden, das verschiedene Maßnahmen miteinander kombiniert.
0: Ja, und parallel dazu werden jetzt schon kurzfristige Maßnahmen geprüft, um die Situation mit den Graugänsen am Tegernsee zu verbessern. Wir bleiben für euch dran.
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0: Und jetzt geht's ab in den Feierabend mit Livingston und Supernova hier auf eurer Alpenwelle.

0: Gleich für euch Sabrina Carpenter mit Espresso. Nochmal so ein kleiner musikalischer Wachmacher zum Start in den Feierabend. Und gleich der Altmeister mit Schür mit Breeze hier auf eurer Alpenwelle.
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0: mit Hugh und Breeze. Wir haben es ganz genau 18.30 Uhr, halb sieben, und hier kommen die Nachrichten.
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2: Mit Herbert Wieting. Ein Mann aus Frankreich ist gestern im Kochelsee ums Leben gekommen. Laut Polizei geriet der 31-jährige Nichtschwimmer wegen des abfallenden Ufers in Not. Andere Badegäste versuchten ihn zu halten, mussten aber aufgeben, um sich nicht selbst zu gefährden. Die Einsatzkräfte waren innerhalb weniger Minuten vor Ort. Ein Taucher konnte ihn aber nur noch tot aus einigen Metern Tiefe bergen. Im Einsatz waren etwa 50 Kräfte. Die Bewohnerinnen und Bewohner von Pflegeheimen der Region sehen sich schon wieder mit steigenden Kosten konfrontiert. Im ersten Jahr im Heim lag der Eigenanteil im Schnitt über 3.200 Euro pro Monat. Nach Zahlen des Verbandes der Ersatzkassen waren das rund 180 Euro mehr als noch vor einem Jahr. Und die Beleuchtungssanierung im Tölzer Zentralparkhaus ist fast fertig. Im Parkhaus an der Böckstraße werden energiesparende LED-Lampen installiert. Die oberen Stockwerke sind fertig. Diese Woche geht's im Erdgeschoss und nächste Woche im Untergeschoss weiter. Dort ist dann das gesamte Parkdeck A gesperrt. Anfang der letzten Juliwoche sollte dann alles fertig sein.
0: Jetzt unser Blick aufs Wetter. Da geht's mit Wolken und Sonnenschein ab in den Feierabend. Heute Abend und im Laufe der Nacht sind vereinzelt ein paar kräftige Schauer, vereinzelt auch Gewitter unterwegs. Und Vorsicht, die Gewitter können wieder unwetterartig ausfallen. Tiefstwerte heute Nacht zwischen 17 und 14 Grad. Morgen der Mittwoch, das Bergfest, wechselhaft mit Wolken und Sonnenschein. Und wir erwarten ganz besonders am späten Vormittag und gegen Abend nochmal Schauer und vereinzelt auch Gewitter. Die Temperaturen morgen zwischen 25 und 28 Grad. Am Donnerstag bekommen wir heißes Badewetter und am Freitag und am Wochenende wird es wieder wechselhafter mit Schauern und vereinzelt auch Gewitter. Der Alpenwelle Verkehrsservice. Ihr braucht ein klein bisschen länger am Autobahnende der A95 München Richtung Garmisch-Partenkirchen. Am Autobahnende Stau, wie gesagt, Richtung Garmisch-Partenkirchen. Ansonsten keine Meldungen, fahrt vorsichtig bitte nicht zu schnell. Hier kommen sie, die Blitzer von euch gemeldet. In Fendbach in der 50er-Zone, in Grub wird geblitzt, dann in Aschulding die Ortsdurchfahrt, und zwar in der Tattenkofer Straße, in Bad Tölz am Friedhofsberg, in Bad Heilbrunn, wenn ihr von Bichl kommt, und in Iffeldorf Richtung Seeshaupt. 08041 799 4x4. Danke fürs Melden, gute Fahrt.
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0: Hallo zusammen, servus. Gleich für euch der Kamrat mit Hug Yourself. Außerdem gleich neue Musik auf der Alpenwelle, der neue Hit von Snow Patrol zusammen mit Kylie Minogue, In These Arms. Und wir starten mit dem Sound der 80er. Hier ist Rick Springfield und Love Somebody hier auf eurer Alpenwelle.

0: der Kamerade und Hug Yourself hier auf der Alpenwelle.
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0: Kommt diese Woche von einer wirklich großartig nordirisch-schottischen Band. Warum nordirisch und schottisch? Die Musiker kommen eigentlich alle aus Nordirland, aber sie haben sich zum Studium in Schottland getroffen. Und der Frontmann Gary Lightbody in Belfast geboren, aber hat ganz, ganz starke Beziehungen zu Schottland. Wie gesagt, dort hat er studiert, dort hat sich die Band gegründet, Snow Patrol.
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0: Und das ist der Song, mit dem sie vor genau 30 Jahren ihren Riesendurchbruch in Deutschland hatten. Chasing Cars, wirklich ein Jahrhundertsong. Und jetzt haben Snow Patrol was Neues rausgebracht und haben sich gedacht, irgendwie fehlt da die weibliche Stimme. Und sie haben sie in Australien gefunden. Bei Kylie Minogue. Hier sind also Snow Patrol mit Kylie Minogue und dieser Lams ganz neu auf der Alpenwelle und das ist unser Hithammer für diese Woche.

0: vergessen, Whitney Houston mit I Wanna Dance With Somebody. Und unser letzter Song der Stunde, wie gewohnt, ein ganz besonderer Song. Gleich die Band, alle Achtung, mit Bowie hier auf der Altmühle.
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1: Ich bin Stefan Schütz. Bundespräsident Steinmeier hat den Einsatz tausender Menschen beim Wiederaufbau nach der Ahrtalflut gelobt. Am 5. Jahrestag besucht auch Kanzler Merz die Region, Sabine Koppers.
2: Merz will sich hier auf einer städtischen Baustelle über den Stand des Wiederaufbaus informieren und dabei will er sich auch mit jungen Ehrenamtlichen aus dem Ahrtal und Gewerbetreibenden unterhalten. Anschließend wird er dann auch noch bei der öffentlichen Gedenkfeier auf dem Marktplatz in Ahrweiler sprechen. Hier hoffen viele Menschen aus dem Ahrtal auf eine Entschuldigung für das, was passiert ist. Ob Merz dazu etwas sagen wird, bleibt aber abzuwarten.
1: Immer weniger Menschen wollen ihren Wehrdienst leisten. Bis Ende Juni sind beim Bundesamt für Familie und zivilgesellschaftliche Aufgaben fast 5.900 Anträge eingegangen, in denen der Kriegsdienst verweigert wird. Das sind jetzt schon deutlich mehr als im gesamten vergangenen Jahr. Der neue Wehrdienst ist freiwillig, die Wehrpflicht ist seit Jahren ausgesetzt. Der Frankenwein ist weit über Deutschlands Grenzen berühmt und beliebt. Damit das so bleibt, erhalten Frankens Winzer ab dem nächsten Jahr deutlich mehr Geld für Steillagen, satte 50% mehr. Der Grund, in den Terrassen hängen geht nichts mit Maschinen, die Winzer müssen alles per Hand machen, das ist teuer. Statt 4.000 gibt's dann 6.000 Euro pro Hektar. Bei der Fußball-WM wird heute Abend das erste Finalticket vergeben. Darum spielen ab 21 Uhr im ersten Halbfinale Vize-Weltmeister Frankreich und der amtierende Europameister Spanien, also zwei der Top-Teams des Turniers. Damit treffen auch zwei der absoluten Superstars direkt aufeinander. Auf französischer Seite Kylian Mbappé und der Spanier Lamine Yamal. In der Nacht lassen die Schauer und Gewitter nach, die Wolken werden weniger, die Temperaturen sinken auf 18 bis 13 Grad. Morgen wechseln sich Wolken und Sonne ab, dazu gibt's wieder Schauer und Gewitter. In Franken setzt sich zum Abend hin aber viel Sonne durch. Die Höchstwerte liegen zwischen 23 und 30 Grad, je nachdem, wie viel Sonne es gibt.
3: Guten Abend, hier ist Silvia aus der Alpenwelle Verkehrsredaktion. Freie Fahrt auf allen Wegen durch unser schönes Voralpenland. Die Alpenwelle wünscht gute Fahrt.
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1: Ich bin Stefan Schütz. Die Deutsche Bahn ist in diesem Jahr bereits in mehr als 2000 Fällen Ziel von Sabotage geworden, 7% mehr als im Vorjahr. Die Bild berichtet über einen internen Lagebericht. Der jüngste Anschlag ist in der vergangenen Nacht in Neu-Wulmsdorf passiert. Ein wichtiger Verteilerkasten hat gebrannt, rund 200 Zugfahrten fielen aus. Immer wieder führen Brandanschläge auf die Bahninfrastruktur zu spürbaren Einschränkungen. Das sonst nicht für wenig Wasser bekannte München hat zunehmend Probleme mit der Trockenheit. Weil die Bewohner wieder mehr Wasser verbrauchen, hat die Stadtverwaltung strenge Regeln erlassen. Autos dürfen nur noch in Waschanlagen gewaschen werden, Rasenflächen dürfen nicht bewässert werden, Gärten dürfen zwischen 9 und 19 Uhr nicht gegossen werden. Es gibt weitere Einschränkungen und Bußgeldandrohungen von bis zu 50.000 Euro. 5 Jahre hat es gedauert, eine neue Hochleistungsstromleitung in Oberfranken und der Oberpfalz zu bauen. Sie ist 185 Kilometer lang und ist nun fertiggestellt. Ein Sprecher des Netzbetreibers TenneT sagte, es handle sich um das Rückgrat der Stromversorgung in den beiden Regierungsbezirken. Die neue Leitung ist vor allem nötig, um Energie aus der Ökostromgewinnung zu transportieren. Bei der Fußball-WM steht das erste Halbfinale an. Um 21 Uhr trifft Frankreich auf Europameister Spanien, Moritz Einzel berichtet.
2: Die Spanier haben sich mit maschineller Präzision in die Runde der letzten 4 gespielt. Superstar Lamine Yamal hatte noch nicht seine ganz großen Momente, aber Spanien funktioniert als Kollektiv und will erstmals seit dem Titel 2010 wieder ins WM-Finale. Frankreich könnte zum 3. Mal in Folge ins größte aller Endspiele einziehen, getragen vom oft genug magischen Offensivtrio Michael Olise, Ousmane Dembélé und natürlich Kylian Mbappé.
1: In der Nacht lassen die Schauer und Gewitter nach, die Wolken werden weniger, die Temperaturen sinken auf 18 bis 13 Grad. Morgen wechseln sich Wolken und Sonne ab, dazu gibt's wieder Schauer und Gewitter. In Franken setzt sich zum Abend hin aber viel Sonne durch. Die Höchstwerte liegen zwischen 23 und 30 Grad, je nachdem, wie viel Sonne es gibt.
3: Guten Abend, hier ist Silvia aus der Alpenwelle Verkehrsredaktion. Grünes Licht für euch auf allen Straßen. Die Alpenwelle wünscht gute Fahrt.
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1: Ich bin Stefan Schütz. Der Aufsichtsrat der Münchner Flughafengesellschaft hat grünes Licht für ein Abschiebeterminal am Flughafen gegeben. Der Bund will damit deutlich mehr Menschen abschieben. Flüchtlingsorganisationen und die Gewerkschaft Verdi lehnen es ab. Auch Münchens neuer Oberbürgermeister Krause von den Grünen hatte angekündigt, im Aufsichtsrat dagegen zu stimmen. Trotzdem hat sich am Ende eine Mehrheit für das Projekt entschieden. Heute ist es genau 5 Jahre her. In der Nacht vom 14. auf den 15. Juli 2021 hat die Flut im Ahrtal mehr als 180 Menschen das Leben gekostet. Bundespräsident Steinmeier hat in Altena an die Opfer erinnert. Lea Matschulat berichtet.
2: 5 Jahre nach dem Hochwasser ist längst noch nicht alles wieder aufgebaut. Weggespült wurden damals ja auch komplette Straßen, Sportplätze und Geschäfte. Von den Mitteln, die der Bund für den Wiederaufbau im Ahrtal und in der Region bereitstellt, sind bislang gut 6 Milliarden Euro ausgezahlt worden. Insgesamt liegt eine Summe von bis zu 30 Milliarden Euro bereit.
1: In Brüssel sind 6 Menschen bei einem Aufzugsunglück gestorben. Feuerwehrleute haben sie am Mittag leblos in einem abgestürzten Aufzug in einem Gebäude in der Innenstadt gefunden, das gerade umgebaut wird. Laut Staatsanwaltschaft gab es zuvor ein Feuer. 2 Aufzüge sind mehrere Stockwerke abgestürzt. Die genaue Ursache wird noch ermittelt. Bei den Toten handelt es sich vermutlich um Arbeiter der Baustelle. Die Stimmung im deutschen Einzelhandel wird nicht besser. Laut Umfrage des Handelsverbands gaben 63% der Händler an, ihre Geschäftslage habe sich im ersten Halbjahr verschlechtert. Vor einem Jahr waren es 51%. 42% bewerten ihre Lage aktuell sogar als schlecht. Das ist deutlich mehr als noch vor einem Jahr. Der Grund für die Stimmung: die Kunden halten sich beim Geldausgeben weiter zurück. In der Nacht lassen die Schauer und Gewitter nach, die Wolken werden weniger, die Temperaturen sinken auf 18 bis 13 Grad. Morgen wechseln sich Wolken und Sonne ab, dazu gibt's wieder Schauer und Gewitter. In Franken setzt sich zum Abend hin aber viel Sonne durch. Die Höchstwerte liegen zwischen 23 und 30 Grad, je nachdem, wie viel Sonne es gibt.
3: Guten Abend, hier ist Silvia aus der Alpenwelle Verkehrsredaktion. Alles rollt, alles fließt, besser geht's nicht. 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
1: Ich bin Florian Klaus. Die schwarz-rote Bundesregierung steckt weiter im Umfragetief. Laut Trendbarometer von RTL und NTV sind 82% der Befragten mit ihrer Arbeit unzufrieden. 85% sagen das über die Arbeit von Kanzler Merz, Suita Sovali berichtet.
2: Selbst unter den Anhängern von CDU und CSU ist mehr als die Hälfte mit der Regierungsarbeit unzufrieden. Bei der SPD sind es sogar fast 3/4. Dabei versucht die Koalition gerade mit einer ganzen Reihe von Reformen gegenzusteuern, etwa bei Gesundheit, Heizen und Rente. Auch Steuerentlastungen für kleine und mittlere Einkommen sind geplant.
1: 5 Jahre nach der Flutkatastrophe im Ahrtal hat Kanzler Merz allen von Natur- und Klimakatastrophen betroffenen Menschen Unterstützung zugesagt. Deutschland sei mit dem Anspruch gegründet worden, keinen schutzbedürftigen Menschen schutzlos zu lassen, so Merz. Mitte Juli 2021 hatte sich nach Starkregen vor allem die Ahr in eine Sturzflut verwandelt. Mindestens 136 Menschen sind in Rheinland-Pfalz gestorben, 49 in Nordrhein-Westfalen. Starke Gewitter haben Franken und die Oberpfalz getroffen. Besonders Mittelfranken hat es am Abend erwischt. Die Polizei berichtet dort von mehreren Einsätzen, etwa wegen umgestürzter Bäume. Das Ausmaß der Schäden ist noch unklar. Der Deutsche Wetterdienst hatte vorher Unwetterwarnungen für Teile Bayerns ausgegeben, mit Gefahr unter anderem durch Blitze, Hagel und überflutete Keller. Zuwanderung stabilisiert den deutschen Arbeitsmarkt. Das zeigen neue Zahlen der Bundesagentur für Arbeit. Fast die Hälfte des Beschäftigungswachstums seit 2014 kam von ausländischen Arbeitskräften. Ein Drittel davon aus den wichtigsten Asylherkunftsländern. Trotzdem wird die Zahl der potenziell Erwerbstätigen dieses Jahr erstmals um rund 40.000 sinken. Viele Babyboomer gehen nämlich in Rente. Der Regen lässt mit der Zeit nach, die Wolken lockern auf und örtlich bildet sich Nebel. Die Temperaturen sinken auf 18 bis 13 Grad. Morgen wechseln sich Wolken und Sonne ab, dazu gibt's wieder Schauer und Gewitter. In Franken setzt sich zum Abend hin viel Sonnenschein durch. Die Höchstwerte liegen zwischen 23 und 30 Grad, je nachdem, wie lange die Sonne scheint.
3: Guten Abend, hier ist Anja aus der Alpenwelle Verkehrsredaktion. Der Verkehr im Alpenwelle-Land läuft. Die Alpenwelle wünscht gute Fahrt.
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1: 1:00 Wasser auf den Straßen, umgeknickte Bäume und Hagel. Besonders Mittelfranken ist von starken Gewittern getroffen worden. Einsatzkräfte müssen in großer Zahl ausrücken. Vereinzelt soll es auch Verletzte gegeben haben. Auch in anderen Teilen Frankens und in der Oberpfalz gab es schwere Gewitter. Folge waren etwa vollgelaufene Keller und umgestürzte Bäume. 5 Jahre nach der Flutkatastrophe hat das Ahrtal der Opfer gedacht. Bei einer Gedenkveranstaltung mit Bundeskanzler Merz in Bad Neuenahr-Ahrweiler erinnerte eine Schweigeminute an die mindestens 135 Toten. Sabine Koppers berichtet von dort.
2: Ja, der Marktplatz war voll, aber durch die vorhandene Bestuhlung aufgrund des Kanzlerbesuchs nicht so voll wie vorher erwartet. Merz wurde dann bei seiner Ankunft tatsächlich auch mit einzelnen Buhrufen empfangen. Er, der rheinland-pfälzische Ministerpräsident Schnieder und der Bürgermeister von Bad Neuenahr-Ahrweiler haben in ihren Reden natürlich der Opfer gedacht und sich bei den vielen freiwilligen Helfenden bedankt. Und Schnieder hat sich für das Staatsversagen vor, während und nach der Flut entschuldigt.
1: Großeinsatz in Würzburg. Die Polizei ist im Bereich der Unterdürbacher Straße wegen einer möglichen Bedrohungslage aktiv. Viele Details gibt es noch nicht. Bei einer Tat dort soll eine Schusswaffe zum Einsatz gekommen sein, hieß es. Es werde eine männliche Person mit schwarzer Kapuzenjacke und weißer Hose gesucht. Die Bevölkerung wurde gebeten, keine Anhalter mitzunehmen und den Bereich weiträumig zu meiden. Die Deutsche Bahn ist in diesem Jahr in 2200 Fällen Ziel von Sabotage geworden, 7% mehr als im Vorjahr. Die Bild berichtet über einen internen Lagebericht. Ein Anschlag ist zuletzt in Neu-Wulmstorf passiert. Ein wichtiger Verteilerkasten hat gebrannt, rund 200 Zugfahrten fielen aus. Immer wieder führen Brandanschläge auf die Bahninfrastruktur zu spürbaren Einschränkungen. Der Regen lässt mit der Zeit nach, die Wolken lockern auf und örtlich bildet sich Nebel. Die Temperaturen sinken auf 18 bis 13 Grad. Morgen wechseln sich Wolken und Sonne ab, dazu gibt's wieder Schauer und Gewitter. In Franken setzt sich zum Abend hin viel Sonnenschein durch. Die Höchstwerte liegen zwischen 23 und 30 Grad, je nachdem, wie lange die Sonne scheint.
3: Guten Abend, hier ist Anja aus der Alpenwelle Verkehrsredaktion. Für alle, die jetzt unterwegs sind, die Straßen sind frei. Die Alpenwelle wünscht gute Fahrt.
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1: Ich bin Florian Klaus. Starke Gewitter haben Franken und die Oberpfalz getroffen. Besonders Mittelfranken hat es am Abend erwischt. Es kam dort zu vielen Einsätzen, etwa wegen umgestürzter Bäume und überschwemmter Straßen. Es sollen auch Menschen verletzt worden sein. Der Deutsche Wetterdienst hatte vorher Unwetterwarnungen ausgegeben, mit Gefahr unter anderem durch Blitze, Hagel und überflutete Keller. Spanien ist der erste Finalist bei der Fußball-Weltmeisterschaft. Der Europameister hat das Halbfinale von Dallas gegen Frankreich souverän mit 2:0 gewonnen. Mikel Oyarzabal traf im ersten Durchgang per Elfmeter für Spanien. Pedro Porro erzielte den zweiten Treffer nach dem Seitenwechsel. Im WM-Finale treffen die Spanier am Sonntag in New York auf den Sieger des zweiten Halbfinales zwischen England und Argentinien. Mindestens 135 Menschen sind vor 5 Jahren bei der Flutkatastrophe im Ahrtal gestorben. Bei einer Gedenkfeier hat der rheinland-pfälzische Ministerpräsident Schnieder sich mit deutlichen Worten entschuldigt.
2: Es ist das Versprechen und die Zusage des Staates, seine Bürgerinnen und Bürger zu schützen. Dieses Versprechen wurde nicht eingehalten. Der Staat hat in dieser Frage und in dieser Nacht versagt.
1: Auch Bundeskanzler Merz war in Bad Neuenahr-Ahrweiler dabei. Er sagte, dass niemand mit der Furcht vor Naturkatastrophen allein bleiben dürfe. Die Polizei hat im Raum Würzburg davor gewarnt, Anhalter mitzunehmen. Sie sucht dort nach einem mutmaßlich bewaffneten Verdächtigen. Er hatte auf ein Haus im Stadtteil Unterdürbach geschossen. Verletzte gab es nach jetzigem Stand laut Polizei nicht. Die Gegend sollte aber gemieden werden, so die Warnung. Der Regen lässt nach, die Wolken lockern auf, örtlich bildet sich Nebel. Die Temperaturen liegen bei 18 bis 13 Grad. Tagsüber wechseln sich Wolken und Sonne ab, dazu gibt's wieder Schauer und Gewitter. In Franken setzt sich zum Abend hin viel Sonnenschein durch. Die Höchstwerte liegen zwischen 23 und 30 Grad, je nachdem, wie lange die Sonne scheint.
3: Guten Abend, hier ist Anja aus der Alpenwelle Verkehrsredaktion. Nur ein Wort. Läuft. Die Alpenwelle wünscht gute Fahrt.
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1: 1:00 Fast 3000 Notrufe in 5 Stunden. Die Feuerwehr ist in der Region Nürnberg wegen der heftigen Unwetter stark ausgelastet gewesen. Nach Schätzung der Leitstelle waren zuletzt bis zu 2000 Kräfte weiter im Einsatz, unter anderem wegen umgestürzter Bäume und vollgelaufener Keller. Es hat auch Verletzte gegeben. Der Flughafen Nürnberg musste außerdem den Flugbetrieb für mehr als eine Stunde aussetzen. Spanien hat das Finale der Fußball-Weltmeisterschaft erreicht. Der Europameister besiegte im Halbfinale in Arlington bei Dallas Frankreich souverän mit 2:0. Es ist die erste WM-Finalteilnahme für die Spanier seit dem Titelgewinn 2010. Moritz Einzel berichtet.
2: Das spektakulärste Team dieser WM, das waren ja eigentlich die Franzosen. Doch gegen Spaniens Präzision im Ballbesitz fand das Team um Kylian Mbappé kein Mittel. Mikel Oyarzabal brachte Spanien in der 22. Minute in Führung per Elfmeter. Pedro Porro erzielte den zweiten Treffer in der 58. Minute. Im großen Finale von New York treffen die Spanier nun am Sonntag auf den Sieger des zweiten Halbfinales, England gegen Argentinien.
1: Am 5. Jahrestag der Ahrtal-Katastrophe haben unter anderem Bundespräsident Steinmeier und Kanzler Merz der Opfer der Flut gedacht. Merz betonte bei einer Gedenkfeier, dass niemand mit der Furcht vor Naturkatastrophen, der Folgen des Klimawandels, alleingelassen werden dürfe. Mindestens 136 Menschen waren im Juli 2021 allein in Rheinland-Pfalz ums Leben gekommen, außerdem 49 in NRW. Die Arbeit der Bundesregierung stößt in Umfragen auch nach der Ankündigung des neuen Reformpakets auf wenig Begeisterung. Im Trendbarometer von RTL und NTV sind 82% der Befragten unzufrieden mit der Koalition. Heißt auch, weniger als jeder Fünfte ist zufrieden. Für Kanzler Merz liegt die Zustimmung sogar nur bei 14%. Der Regen lässt nach, die Wolken lockern auf, örtlich bildet sich Nebel. Die Temperaturen liegen bei 18 bis 13 Grad. Tagsüber wechseln sich Wolken und Sonne ab, dazu gibt's wieder Schauer und Gewitter. In Franken setzt sich zum Abend hin viel Sonnenschein durch. Die Höchstwerte liegen zwischen 23 und 30 Grad, je nachdem, wie lange die Sonne scheint.
3: 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Wir haben die besten Verkehrsmeldungen für euch, nämlich keine. Die Alpenwelle wünscht gute Fahrt.
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1: Ich bin Florian Klaus. Umgestürzte Bäume und vollgelaufene Keller haben die Feuerwehr am Abend besonders im Raum Nürnberg stark beschäftigt. Wegen der schweren Unwetter musste sie zu mehr als 1000 Einsätzen ausrücken. Auch Menschen seien von Bäumen eingeklemmt worden, hieß es. Es habe bislang 1 bis 2 Schwerverletzte und mehrere Leichtverletzte gegeben. Auch am Flughafen Nürnberg gab es Probleme. Mehr als 1 Stunde lang musste der Betrieb pausieren. Spaniens Fußballer stehen im WM-Finale. Das Team hat sich im Halbfinale von Dallas gegen Frankreich überraschend souverän mit 2:0 durchgesetzt. Torschützen für Spanien waren Mikel Oyarzabal per Elfmeter sowie Pedro Porro. Im Endspiel am Sonntag in New York treffen die Spanier auf den Sieger des 2. Halbfinales heute Abend zwischen England und Argentinien. Frankreich bleibt am Samstag das Spiel um Platz 3. 5 Jahre nach der Flutkatastrophe hat das Ahrtal der Opfer gedacht. Bei einer Gedenkveranstaltung mit Bundeskanzler Merz in Bad Neuenahr-Ahrweiler erinnerte eine Schweigeminute an die mindestens 135 Toten. Sabine Koppers berichtet von dort.
2: Ja, der Marktplatz war voll, aber durch die vorhandene Bestuhlung aufgrund des Kanzlerbesuchs nicht so voll wie vorher erwartet. Merz wurde dann bei seiner Ankunft tatsächlich auch mit einzelnen Buhrufen empfangen. Er, der rheinland-pfälzische Ministerpräsident Schnieder und der Bürgermeister von Bad Neuenahr-Ahrweiler haben in ihren Reden natürlich der Opfer gedacht und sich